So, ach, ich bin schon wieder da. Na gut, das war das. Jetzt habe ich, jetzt muss ich mal wieder reinkommen. Jetzt kommt für euch hoffentlich Vortaps and the Supremes. Ja, River Deep. Ja.

Das Schlechte ist ja hierbei gewesen, dass er abgekackt war. Alle Hörer sind weg. Ah, ja. Was ich damit meine, komme ich gleich zu.

Ja, warum sagte ich das vorhin so während des Liedes? Ja, erstmal war es ein schönes Lied, davon abgesehen. Da muss ich natürlich wieder meine Stimme da wieder reinjagen. Ja, fürchterlich. Also, die Zahlen, die sagen mir ja, wie viele Hörer ich da habe. Und das ist ja immer nicht gerade wenig. Okay, bei 8 Stream-Sender ist es auch, denke ich, eine schöne Geschichte. Und wenn ich sehe, welcher Titel dort wirklich in die Top 32 schafft, eine Sendung hat ungefähr 32 Titel, also sprich 2 Stunden, dann suche ich mir das Beste raus und dann mache ich da also eine schöne Sendung dann, wenn das soweit ist, mit 32 Titeln. Und das ist ganz schnell bei mir passiert, warum auch immer. Dann geht das weiter. Genau. Und jetzt geht's auch weiter mit Musik. Ja.

Ja, Elvis, da müssen wir noch mal ein bisschen proben, nicht? So, jetzt haben wir Frank Galan mit seiner Serenade im Sommerwind. Und danach kommt Frank Sinatra, When Some Boys Love Is You.

Ja, der große Frankie Sinatra. Jetzt habe ich da ein Stück drauf liegen speziell für den Andreas, aber nicht nur für den, sondern auch für euch natürlich alle. Und zwar Enomine. Genau, das muss ich auch erstmal sacken lassen. Ne? Ja, bei den ganzen Zigaretten hier und so, das ist ganz klar mit Ave Maria.

0: Ave Maria.
1: Ja, schade, der Titel hat es leider nicht hingekriegt in die Top 32. Schade, schade, schade. Aber es ist halt so. Es mag natürlich jetzt auch an die Sendung von 10 bis 12 liegen, bin ich auch ehrlich. Ne? Freddy Breck habe ich jetzt für euch. Die Welt ist voll Musik, wo er vollkommen mit Recht hat. Und Freddy Quinn. In Hamburg bin ich gewesen. Ach, er auch?

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Ja, vielen Dank für eure Einschaltquoten bei dem Titel von Elvis Presley, How Are You? Ein Take war das aus dem Studio und es hat es tatsächlich geschafft. So, jetzt kommen wir zu Fräulein Menke mit Hohe Berge und Furi in the Snapper House mit dem Titel Won't Forget This Their Days. Ja, das war ein kurzer Anruf. Wahrscheinlich wieder irgendwelche Nummern. Seid da bloß vorsichtig. Guckt immer erstmal aufs Handy, ob eine 049 davor steht oder eine Nummer, die ihr nicht kennt. Sonst zocken sie sich ab. Tja, bei einem Tarif von

Ich sag jetzt mal Aldi, wo du ja unbegrenzt hast, ist es ja nicht so tragisch, aber nicht schön. So, und jetzt kommen erstmal die beiden Titel. Bitteschön.

0: Ja, meine Lieben, jetzt sollt ihr gleich Funky in the Stauder House hören. Ich wollte nur sagen, wir sind ja fast am Ende. Jetzt habe ich noch ein Lied danach, und zwar, das sage ich jetzt an, für Two's Bass mit Temple of Dreams. Und ich sag mal so, die 32 Top-Hits dafür...
1: Ein heute geht natürlich an alle Country-Freunde. Ihr habt doch wieder den Scorpi live on air. Natürlich mit der Country-Sendung wie jeden Dienstag. Ja, ich bedanke mich erstmal recht herzlich bei meiner Vertretung für vorige Woche. Ganz liebe Grüße dahin. Ja, und dann schauen wir mal, wie es hier weitergeht. Und da würde ich mal ganz einfach sagen, wir sagen da gleich mal hier den ersten Titel an. Und zwar Michael Roy mit Here World of Mine. Ja, und damit grüße ich natürlich alle Hörerinnen und Hörer, die hier zugeschaltet haben. Und bedanke mich natürlich bei allen Moderatorinnen und Moderatoren, die vor mir gesendet haben. Wünsche euch natürlich einen schönen Multifreierabend. Und natürlich viel Spaß bei meiner Sendung.

Tja, mit dem schönen ruhigen Titel sind wir hier erstmal reingestartet in meine Country-Sendung. Ja, schauen wir mal, was die Playlist heute so hergibt. Unter anderem habe ich natürlich hier Cody Jenks mit Liebers.

Ja, selbstverständlich habe ich natürlich auch deutsche Titel drin. Und zwar hier gleich ein Musikwunsch, der hier reingekommen ist. Und da grüße ich mit einem Haut die allen neu zugeschalteten Hörer. Und zwar wurde hier gewünscht, Linda Peller, Papa, stell dein Bier hin. Ich habe noch gar keins aufgemacht.

Ja, einen wunderschönen guten Morgen an alle da draußen, wo auch immer Sie sitzen, in Lübeck, in Nordrhein-Westfalen, in unten in Bayern oder. Ja, hier ist euer Totti. Schönen guten Morgen. Ja, was habe ich euch mitgebracht? Natürlich wieder gemischtes Doppelt. Und angeschlossen sind die Sender Radio Clan, Hannis Musik World, Radio White Dragon, dann Peters Musikdiener, Musik World Gießen, Totti auf Mein Herz Radio von Piratenteam Nordsee und Radio Wunderland. Ja, und da könnt ihr mich dann gerne hören. Oh, vielen Dank, lieber Frank. Und ich muss dazu gleich gestehen, jetzt kommt gleich ein Intro. Von wem, das möchte ich unter Ansicht der Datenschutzbestimmungen, da ich das nicht weiß, ob ich es darf, den Namen sagen. Und deswegen kommt da gleich etwas ganz Neues als Intro. Das kennt noch kein Mensch, außer ich. Ich habe es mir gestern angehört. Es war sensationell. Eigentlich ein Lied, aber ich habe das als Intro ein wenig beschnitten in meiner leichten Tätigkeit hier, was ich da ja relativ gut kann. Und es gibt Leute, die können da sogar noch ein bisschen mehr. Und das finde ich so geil, auf Deutsch gesagt, ja. Ihr müsst den Ausdruck verzeihen. Aber jetzt kommt ein Intro und danach kommt natürlich ein Klassiker auch von ihm, der da jetzt in dem Intro besungen wird. Ja, also, und danach geht das mit der regulären Show hier weiter bis um 12 und heute Nachmittag von 16 bis 18. Vielen Dank, lieber Frank, das werde ich hoffentlich haben. Nicht so wie deine, wie du heute Morgen sagtest, deine Störung in deinem Netz. Das ist auch bescheuert dann, ne, wenn man sendet und, nun gut, aber Ton ab für das neue, worüber ich mich gestern sehr gefreut habe.

Also ich habe mich darüber so gefreut gestern, als ich das spielte. Ich hatte sogar ein bisschen Pipi in den Augen. Und jetzt kommt wirklich einmal der King. Und dann, wie gesagt, geht es hier los. Vielen Dank nochmal an dem, der das für mich geschnitten hat.

0: Ja, jetzt haben wir was zum Wachwerden, nämlich mit Kaffee. Bitteschön.
1: Ich muss Ihren Antrag ab.
2: Was hast du denn da?
1: Ein Computer.
2: Na.
1: Und das ist ein ganz schönes Teufelszeug, mein Lieber.
2: Warum das denn?
1: Ja, weil so ein Computer hat nicht nur einen Anschaffungspreis. So ein Computer hat auch noch Folgekosten.
2: Folgekosten?
1: Ja, richtig. Ich musste wegen dem Computer noch in die Zoohandlung und Nagerfutter kaufen.
2: In die Zoohandlung Nagerfutter kaufen?
1: Ja.
2: Warum das denn?
1: Da wurde eine Maus mitgeliefert.

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2: Ja, ihr Lieben, ja, vielen Dank für eure so zahlreiche WhatsApp-Sachen. Ja, komme ich nicht ins Schleudern, aber es dauert dann halt einen Augenblick mit den Wünschen und so weiter und so fort. Ja, von wem, das ist ja erstmal jetzt uninteressant. Und jetzt steht uns ja am 16., glaube ich, morgen ist nochmal ein Testspiel der deutschen Mannschaft gegen die USA. Da habe ich ja mal gespannt. Und das alles andere wird sich dann ja zeigen, wer deutscher Weltmeister wird dieses Jahr. Und da habe ich dann eine kleine Sache raufliegen. Einmal die Fußballnationalmannschaft mit Adios Embrios. Ach nee, España. Adios España mit dem Michael Schanze. Ich weiß, ein bisschen älter schon, aber das kann man ja mal, ich denke mal, spielen. Und Entschuldigung. Der Frosch musste raus und wir fangen mal einfach an.

Ja, liebe Leute, jetzt habe ich mal das Ding vergessen. Ted Herold mit Moonlight und leider habe ich den Titel nicht, lieber Willi. Liebe Grüße an alle von dem Mein Herz Radio, an alle nach draußen.

Ja, jeder von euch sollte doch ein Teddybär zu Hause haben, zum Drücken, zum Festhalten, zum Schmusen, wenn man da ein bisschen traurig ist oder wenn man dort gerade glücklich ist. Ja, ja, das Radio mit Herz, die Herzen, die man versucht zu erreichen hier im Radio, nicht nur mit eurem Totti, sondern auch mit anderen Interpreten bzw. Moderatoren von anderen Radiosendern. So, jetzt habe ich mal was für euch noch, was auch noch was Altes mit Connie Francis, mit Bye Bye Love. Und East 17 oder 17 kommt dann West End Girls. Yes.

Ja, da ist was Wahres dran. Mal ein Stück fürs Herz. Jetzt haben wir Enigma mit Semprich Sekwoia, wer hat sich das denn überlegt? Sekwoia, sag ich jetzt mal. Und Annie Morricone spielt danach für euch den Originaltitel von Spiel mir das Lied vom Brot. Spiel mir das Lied vom Tod, selbstverständlich. Und dann hören wir uns schon wieder. Ach ja. Eine Sache vielleicht noch. Ed Sheeran hattet ihr davor mit Nancy Mulligan und echt, du trägst keine Liebe in dir. Ja, einige Sachen kommen unverhofft und deswegen gab es auch keine Moderation.

0: Ja, vom Klassiker zu dem nächsten Klassiker. Naja, das war ja auch ein großer Film. Oh, mir geht jetzt noch die Gänsehaut, wenn ich an den Film denke. Ja, aber wenn ich an dem denke, der leider auch schon nicht mehr da ist, dann finde ich das super. Also, was er so für die Menschheit gebracht hat.
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0: Ja, ganz genau. So, wisst ihr Bescheid auf der Baustelle, ne? Also nicht so viel Fragen, lieber arbeiten. So, jetzt haben wir F.L. David mit Pink Up the Phone und danach habe ich Fancy mit Bodyguard. Viel Spaß.

Ja, kurz nach 11 und unsere Sendezeit ist auf eine Stunde nur noch begrenzt, also fast eine Stunde. Ja, die zweite Stunde bricht dadurch an. Das ist immer so ein kleiner Hinweis, richtig.

Naja, das hat er immer gemacht, ne? Sich zum Aufwärmen, ne? Da hat er schon mal seine Kehle springen lassen, sein Adamsapfel. So, jetzt kommen wir mal zu was Französisches von Fantomas. Ja, will you, oh Gott, chase Fantomas, ja. Oder Fantomas wird das, glaube ich, ausgesprochen. Das O mit den Tüdelchen oben drauf. Fantomas. Believe Chess Fantomies. Aber egal. Und danach kommt Fats Domino mit My Girl Sophine. Ja, das kennt auch jeder. Ja, ich bin Fantomas.

wunderschönen Dienstagabend wünsche ich euch allen hier. Ich begrüße hier mal die Maus, den Sepp, die Erna, den Funky, ja, und alle, die sonst so hier zuhören. Jetzt kommt hier Eloy de Jong und Ross Anthony, viel mehr als das Beste.

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mir. Und jetzt begrüße ich hier mal alle neu dazugeschalteten Hörern, sowie Ederle, Micha und Yannick. Ja, und alle, die sonst wieder zuhören. Es kommt hier Deep or Alive, You Spin Me Around.

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1: Ja, und jetzt geht's weiter mit Tommy Fischer. Ich bin dein Kapitän.

kommt hier die Jersey Bellamy Brothers. I need more of you.

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1: Ja, und jetzt kommt hier KI-Schnecke, Schatzi, wie wär's? Ja, und das Lied hat echt geholfen, denn die Maus hat jetzt auch eine kleine Katze.
0: Stern, so klar.

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1: Ja, jetzt kommt hier Claudia Blitz. Küss mich, halt mich.

0: 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Ja, und dann wollen wir hier mal nach Barcelona reisen. Ja, mit KI-Schnecke. Mit der ganzen Radiofamilie.
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hab ich Lust. Oh Willi, was ist mit dir? Trinkst du noch ein Bier zu Currywurst? Kein Schaf ist die Wurst. Mensch, das geht dann los, die Currywurst. Und bis sie dann richtig blau wird, dir ganz schön flau von Currywurst.

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1: Jetzt geht's weiter mit Robin Schulz und Rita Ora mit IB Tür.

wir sind eine große Familie. Ja, Laura, Angela, wir sind Family. Ja, die Luna und Sarah Lina sind meine CC-Töchter.

0: Tja, und hier ist er natürlich, euer Wachermacher zum Sonntagmorgen. Ich begrüße euch natürlich erstmal recht herzlich hier kurz nach 8 auf euren Lieblingssendern mit der geilen Sendung der Wachermacher von 8 bis 10. Das ist jeden Sonntag live und in Farbe. Heute mal nicht live, aber heute ist nur mal eine Vorproduktion. Wie gesagt, hatte ich letzte Woche schon angekündigt, ich bin diese Woche außer Gefecht. Also ich bin gestern zu einer Veranstaltung gewesen und muss heute mal ein bisschen pausieren. Also nimmt es mir nicht übel, wenn ich die Sendung am Samstag vorproduziert habe. Aber trotzdem gibt es wunderschöne Musik und natürlich das bis 10 mit Beiträgen, Berichten, so wie ihr es mir kennt, mit guter Laune und guter Stimmung. Ich wünsche euch viel Spaß für die nächsten 2 Stunden.
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Gute Laune Musik natürlich, das zum Sonntagmorgen um 8 Uhr und gleich 7 Minuten. Tja, viele Fans jetzt sagen, wie hat er das wieder gemacht? Ja, das verrate ich euch nicht. Herz ist gefährlich. André Busse natürlich von uns für euch am Sonntagmorgen kurz nach 8. Tja, das war gestern Abend auch so. Da kamen die 80er ganz groß zur Geltung. Hier sind sie, hier sind Scotch. Und der Raucherhusten.

Tja, das sind sie, die Klassiker natürlich zum Sonntagmorgen. Scotch und Disco Band. Da habe ich gleich noch so einen Schmankerl hinten rausgesucht, bevor wir natürlich dann mal so in den Garten, vom Garten bis in den Keller gehen wollen mit euch. Gibt's noch Musik aus meiner Jugendzeit. Ihr kennt ihn auch alle. Mama. Da lese ich gerade. Die Paul, ja, wer ist das? Musik aus dem Erzgebirge mit dem Simson-Song. Den muss ich mir doch mal reinziehen, oder?

0: Tja, gute Laune Musik und das natürlich gleich in der Long-Version. Zum Sonntagmorgen, ja? Da kommt man doch gleich gute Laune, oder? Schmeckt der Kaffee dreimal besser. Man springt oder man sitzt am Tisch und hüpft vor sich her. Aber man braucht natürlich auch eins. Vom Garten bis zum Keller braucht man natürlich überall. Ja, was wohl? Das Berühmte. Ja, genau. Das aus der Wand kommt. Bei manchen kommt es natürlich auch aus dem Glas, aus dem Becher. Wir reden natürlich über was reden wir denn?
1: Viele Verbraucher sehen bei sich zu Hause nur die reine Trinkwasserversorgung.
0: Genau,
1: dabei
0: wir reden
1: ist
0: über das Wasser.
1: Teil eines komplexen Systems. Es muss ins Haus oder den Garten gelangen, dort kalt oder warm verteilt, genutzt und anschließend entsorgt werden. Genau dafür gibt es kluge Pumpsysteme, sagt Markus Henning, Geschäftsführer beim Pumpenhersteller Grundfos.
2: Gleichzeitig spielt ein bewusster Umgang mit Wasser eine immer größere Rolle. Dabei geht es um die Gartenbewässerung oder auch für Anwendungen im Haus, wie zum Beispiel der Toilettenspülung. Moderne Systeme ermöglichen genau diese flexible Nutzung im Alltag.
1: Besonders im Keller entstehen oft neue Anforderungen, etwa durch Waschküche oder Bad. Fehlt das natürliche Gefälle zur Kanalisation, muss Abwasser abgepumpt werden. Zudem braucht es bei Starkregen zuverlässige Lösungen zum Schutz von Gebäude und Eigentum.
2: Hauswasserwerke wie Skala 1 und Skala 2 von Grundfos zum Beispiel fördern Regen- oder Brunnenwasser ins Haus und in den Garten und sorgen gleichzeitig für einen konstanten Wasserdruck für Dusche, Waschmaschine oder Bewässerung.
1: Aus Kostengründen und wegen der ökologischen Faktoren achten viele Haushalte heute stärker auf einen bewussteren Umgang mit Wasser.
2: Besonders bei der Gartenbewässerung spielt die Nutzung von Regenwasser eine immer größere Rolle und man spart bares Geld. Moderne Wassertechnik hilft dabei, vorhandene Ressourcen effizient zu nutzen, sinnvoll in den Alltag zu integrieren und gleichzeitig die Umwelt zu schonen.
0: Tja, man soll auch den roten Knopf drücken. Ja, so ist das natürlich auch mit dem Wasser. Ja, Wasser kommt nicht nur aus der Wand. Nein, man kann es wirklich auch aus der Dachrinne in einen großen Behälter machen und da hat man wirklich Wasservorrat für den ganzen Garten. So, uns geht's natürlich weiter um 8 Uhr und 20 Minuten gleich 21 hier zum Wachermacher am Sonntagmorgen natürlich. Ja, mit Musik vom Jörg Bausch. Versuch es doch mal mit mir. Das macht ihr jeden Sonntag. Schön. Hier ist er, euer Wachermacher.

0: Peter Ibo. Gott hat ihn selig. Aber neu aufgewächst mit Nur so. Das süße Blut bei uns in dem Aton. Geile Party am Sonntagmorgen.
1: Guten Morgen, hier ist der Wachermacher Frühstückssong der Stunde.
0: Ja, ich mache eine Party, merkt das?

Tja, das ist er, der gute Laune Sonntag. Da springen sogar die Kaffeetassen aus der Schrankwand und wollen Party machen. Und das natürlich um 8 Uhr und gleich 31 Minuten. Hier bei eurem Wachermacher, dem der gute Laune Sonntag. Da springen sogar die Kaffeetassen aus der Schrankwand und wollen Party machen.

0: Tja, heute heißt es weniger Gequatsche, mehr Musik.
1: Schönen Sonntag zusammen. Habt ihr heute schon mal euren Kopf aus dem Fenster gehalten? Alle Baustellen sind heute leise, kein Rasenmäher brummt in der Nachbarschaft und auch der Straßenlärm dürfte heute aufgrund des Sonntags deutlich leiser sein. Wir finden, das sollten wir ändern. Also, naja, jetzt nicht den Baulärm, ne? Aber wenn jetzt einfach jeder von euch den nächsten Song mal so richtig laut aufdreht und auch das Fenster auflässt, dann hören eure Nachbarn endlich mal gute Musik. Auf geht's, hier kommt er. Schönen Sonntag zusammen.
0: So ist es. Camouflage habe ich reingelegt. Die Liebe ist ein Schlachtfeld. Love is a Schachtfeld. Schlachtfeld. Love is a Schild. Und das zum Sonntagmorgen. Heute ist Party angesagt. Egal, ob der Kopf weh tut. Wir machen gute Laune Musik. Zum Sonntagmorgen.

was für eine Melodie, hä? Love is a Schild. Ja, von Camouflage. Und kurz nach 8:30, so, ja, so 8 Minuten, 9 Minuten nach 8:30 ist es. Und wir haben wirklich mal so richtig die letzten Viertelstunde mal so richtig Gas gegeben. Ja, das Beste kommt ja eigentlich zum Schluss, aber wir haben ja noch jede Menge Zeit zum Sonntagmorgen hier zum Machermacher mit euch durch den Sonntag zu gehen natürlich. Wir wollen natürlich dann auch mal Hannover neu entdecken und. Aber erstmal gibt es noch eine Melodie von der Anne Karina Wojcik und dann machen wir einen Abstecher nach Hannover. Musik für unsere Discofox-Freunde.

0: Wojciech, Arina Wojciech. Das Beste seid natürlich auch ihr, weil ihr seid immer treu, jeden Sonntagmorgen seid ihr da. Tja, ich habe geschwächelt, wie gesagt. Ich habe es leider vorproduzieren müssen, weil ich weiß gar nicht, wenn ich nach Hause bin. Ich kann es noch gar nicht sagen. Ja, es wird erst die Nacht passieren. Also die Sendung wurde am Samstag vorproduziert. Keine Sorge, aber ihr bleibt natürlich immer treu im Herzen. Nächste Woche bin ich dann wieder live dabei, mit euch gemeinsam durch den Sonntagmorgen zu starten. Heute mal, wie gesagt, ausnahmsweise, weil ich gestern weil ich heute am Samstag zu einer Live-Veranstaltung muss. Und ich weiß nicht, wie lange es geht. Es ist nämlich Jugendweihe. Und Jugendweihe, ja, ihr wisst. Und wenn man da 42 Jahre als DJ unterwegs ist, kann es natürlich auch mal passieren, dass man mal bisschen was Moderneres, was Jugendliches machen muss. Man sagt, Mensch, man wird fast 60, aber man hat die Jugendmucke auch noch drauf und das ist einfach so geil. Und dann machen wir jetzt natürlich gleich meinen Abstecher nach Hannover, weil Hannover entdecken ist auch so geil.
1: Die Region Hannover besteht aus 21 Cities und der Landeshauptstadt selbst. Sie verbinden Natur, Kultur und Großstadtflair von historischen Sehenswürdigkeiten bis hin zu kulinarischen Highlights. Besonders der Maschsee macht Hannover zu einem beliebten Ort für Erholung mitten in der Stadt, sagt Christian Katz, Geschäftsführer der Hannover Marketing und Tourismus GmbH.
2: Man sitzt direkt am Wasser, trifft Leute, geht spazieren, treibt Sport oder isst etwas. In jedem Sommer feiern wir dann das Maschsee-Fest, das dieses Jahr vom 22. Juli bis 9. August stattfindet. Dann wird die Umgebung rund um den Maschsee zur Flaniermeile mit internationaler Kulinarik, Livebands und mediterranem Flair.
1: Und es wird sportlich diesen Sommer. Die Finals 2026 bringen 24 deutsche Meisterschaften und viele Sporthighlights nach Hannover. Von Basketball vor dem Rathaus bis Hochsprung am Opernhaus. Diese Events kommen bei den Einheimischen und Besuchern gleichermaßen gut an.
2: Viele sind überrascht, wie gastfreundlich, attraktiv und grün die Stadt tatsächlich ist, weil sie oft eine klassische Großstadt erwarten und dann merken, dass sie hier überall Natur im Alltag finden. In Einriede oder am Maschsee joggen Menschen direkt vor dem Bürostart, Studierende treffen sich nach der Vorlesung im Welfengarten und Sonnenuntergänge werden am Flussufer zelebriert. Besser geht's nicht.
1: Insgesamt besteht Hannover aus 21 Kommunen, die alle mit ihren Besonderheiten glänzen. Aber auch das Umland ist sehr sehenswert.
2: Aus der City Hannover geht's in 30 Minuten direkt ans Steinhuder Meer, Niedersachsens größtem See. Dort finden im Rahmen der Finals übrigens auch Wettbewerbe statt. Oder für Wanderfans kann man einen Ausflug an den Deisser wärmstens empfehlen. Ein Wanderparadies mit tollen Aussichtspunkten und Aktivitäten für die ganze Familie.
0: Tja, so sieht's in Hannover aus. In Hannover ist auch eins ganz, ganz wichtig. Und damit ich mich wieder so richtig anstrengend, dass ich so richtig Hochdeutsch spreche mit euch. Weil in Hannover, die können nur Hochdeutsch. Ich bin da mal oben gewesen als DJ. Das ist schon Jahre her, aber ja. Und dann ich mit meinem sächsischen Dialekt. Ja, das ist zwar schon der Hammer. Aber man kann ja nicht alles haben. Es egal, ob das die Bayern sind, ob das die Sachsen sind, ob das die Vogtländer sind. Im Vogtland gibt's auch so ihre Weltsprachen. Was hast du gefragt? Oder was, wie, was, wo? Wenn du legst erstmal die Ohren an und sagst, hey, was will denn jetzt von mir? Ja, ja, ich hab da meine Frage. Also ich hab da meine Frage. Ja, ja, und so weiter. Ja, ja, wir reden jetzt nicht drüber, wir machen ein bisschen Musik, weil es ist ja gleich wieder 8:45. Oder es ist schon 8:45. Also 8:46 Uhr, genau hier zum Warmacher am Sonntagmorgen.

0: Und damit haben wir es genau. 8 Uhr und gleich 52 Minuten natürlich hier zum Wachermacher am Sonntagmorgen. Wollen wir uns über das Wetter unterhalten? Gibt's halt nichts zu wettern. Gibt wunderschöne Musik.
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Tja, das war noch handgemachte Musik natürlich von den Beatles. Und ein Oldie jagt hier den anderen. Und dann ist es ja schon wieder fast 9 Uhr. Und dann gibt's wieder Grüße, Wünsche und vielleicht ja, eine grobe Vorhersage für das Sonntagswetter. Aber es ist wunderschöne Musik natürlich aus Schweden. Los geht's, hier sind sie. Und dann kommt sie. Sie kommt gerade ins Studio rein.

Tja, es ist wieder 9 Uhr. Wo ist die erste Stunde hin? Wahnsinn. Und dann schicke ich gleich mal liebe Grüße natürlich an alle die, die ich jetzt noch nicht gegrüßt habe. Ich mache es aber jetzt. Ich liebe Grüße ganz lieb den Thomas und die Doreen in Pirna. Dann grüßen wir natürlich den Karle und die Nati. Dann den Heinz und die Vera. Die liebe Sabine grüßen wir natürlich auch. Dann die liebe Elli in Radeberg. Guten Morgen. Liebe Grüße natürlich an den Heiko nach Meißen. Weiterhin schicken wir liebe Grüße natürlich an die Müllers nach Blauen. Auf die Village People Ranch. Da ist der Kaffee fertig. Ja, dann schicken wir liebe Grüße natürlich nach Krefeld zu meiner Schwester, zu Ingrid. Ja, mit jede Menge Zeit, weil heute gibt es nicht viel zu wettern. Nein, das Wetter ist, ja, nicht warm, nicht kalt und nicht ganz trocken. Aber soll mindestens heute 20 Grad werden. Ich hoffe, das stimmt auch. Ich bin kein Wetterfrosch. Ansonsten, wie gesagt, nächste Woche gibt es Wetter wieder live. Heute hat mich der Wetterfrosch verlassen. Alles nur Prognosen heute. Aber was ich auf jeden Fall weiß, was heute am Sonntag alles so los ist. Der Tag des Videorekorders ist es. Jaja, Sony brachte genau vor 51 Jahren den ersten Videorekorder raus. Dann der Tag der Apotheke ist. Tag des Modellfluges. Tag der Seeleute. In München wurde die erste Eisdiele mit italienischem Eis eröffnet. Genau vor 80 Jahren. Und dann feiert jemand ganz, ganz groß Geburtstag. Sie feiern ihren 30-jähriges Bestehen. Und ich muss sagen, wenn man da dabei ist und auch schon mitgefahren ist mit diesen Kreuzfahrtschiffen. Herzlichen Glückwunsch natürlich an die AIDA. Und dann ist man schon als Vielfahrer mit dabei. Und da stellt die Crew immer die Frage am Anfang, wer ist denn das erste Mal hier? Und dann kriegst du ganz gleich die Hände bei einigen so mit den Händen hoch. Ich. Und dann heißt es, und wo sind die Vielfahrer? Und da schreien sie alle, hier sind sie. Also muss ich sagen, geile Stimmung. Und vor allen Dingen auch beim Auslaufen, egal wo man ist. Warnemünde ist natürlich das Highlight. Wenn die Battleboote, die kleinen Tenderboote, den Weckruf wieder holen, den ja jeder vorgibt. Also einfach mal mitmachen, mit Finnfahren. Und danach gibt es natürlich noch eins. Modern Talking trennt sich nach 23 Jahren. Das Rauchverbot in den Schulen wird, ja, beschlossen. Geht's jetzt kiffen, egal. Ja, Tom Jones wäre heute 86 gewesen. Roy Black wäre 89 gewesen. Und. Ansonsten wünsche ich euch natürlich jetzt noch viel Spaß in der zweiten Stunde vom Machermacher am Sonntagmorgen. Wir gehen natürlich gleich rein mit einem geil 80er wieder. Ins 80er Wochenende, so gut zu sagen. 80er Sonntag. Ja, ich habe noch einige 80er drin. 90er sind noch dabei. Ist ein Deutsches ist auch natürlich dabei. Und natürlich um 9 Uhr und 5 Minuten geht's erstmal Musik fürs rechte Öhrchen und fürs linke Öhrchen. Und wer nicht weiß, was morgen ist Montag.

0: Man at Work und Down Under. Schöner Klassiker. Ja, und wer uns natürlich auch mal live sehen möchte, den Wachermacher on Tour, sollte einfach mal anfragen unter derwachermacher@web.de. Fragt mal an, vielleicht kommen wir auch zu mir zum Fest. Egal welche Party, ich bringe da natürlich nur ein, zwei Kollegen noch mit. Wir machen eine richtig geile Party zum Samstagabend, zum Freitagabend, zum Sonntagmorgen, zum Frühschoppen. Da müssen wir aber schon um 8 anfangen. Ja, ja, aber ich schalte das mal rüber zu meinen Kollegen ins andere Sendestudio, weil der Bruce, der Verrückte, hat eine neue Flamme. Ach, das ist so ein geiler Typ, der könnte das. Ist nicht zu fassen, was er da so wieder ausgegraben hat. Die geile Kirsche von nebenan.
1: Hallo Leute, mein Name ist Bruce Willis und ich habe den härtesten Job der Welt, nämlich Ehren.
2: Morgen, Bruce.
1: Ja, Mann. Gottverdammter Morgen, Hans-Jürgen.
2: Du hörst dich aber fröhlich an, Bruce.
1: Klar, Mann. Ich bin frisch verliebt. Ich telefoniere gerade mit ihr. Hör schön woanders hin.
2: Ja, ja.
1: Da bin ich wieder. Wo waren wir stehen geblieben? Ach ja. Nein, leg du auf. Nein, du. Hey, du bist ja immer noch dran. Leg auf. Ich leg nicht auf. Leg du auf.
2: Bruce, das macht mich wahnsinnig.
1: Ach, du bist doch nur neidisch. Hallo? Mist, aufgelegt. Ich wollte doch auflegen.
2: Nein, wolltest du nicht.
1: Wollte ich doch. Ich habe immer gesagt, ich leg auf.
2: Nein, Bruce, du hast gesagt, nein, leg du auf. Oh mein Gott, jetzt fange ich auch schon an. Na los, das ist sie doch bestimmt wieder. Geh dran.
1: Nein, geh du dran.
2: Nein, geh... Ach, verdammt. Mein Name ist Hans-Jürgen
3: Schneider hier. Willis soll mal in mein Büro kommen.
2: Bruce, du sollst zu Dr. Schneider kommen.
1: Nein, er soll zu mir kommen.
2: Nein, du sollst zu ihm kommen.
1: Dann leg doch auf, Hans-Jürgen.
2: Nein, leg du auf, Bruce.
1: Nein, du.
2: Dann gehe ich aber zu Dr. Schneider.
1: Nein, ich gehe.
3: Willis!

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1: Ja, so ist es. Adler fliegen einsam. Und das natürlich um 9 Uhr 22 Minuten. Hier zum Wachmacher, zum Sonntagmorgen. Heute, wie gesagt, gibt's ein bisschen Musik auf die Öhrchen. Musik fürs rechte Öhrchen, Musik fürs linke Öhrchen. Weniger Gequatsche, dafür viel Musik von Musik, Musik, Musik. Und da habe ich schon wieder den nächsten Song drin. Ja, das ist auch so ein Klassiker schlechthin. Und da werde ich jetzt wieder sagen, ach, der schon wieder. Ja, genau, der ist es. Bob, der Singer. Love Generation. Bitteschön.

Love-Singler, Love-Generation hier. Lang ist es ja nicht mehr hin, da geht die Fußball-WM los. Das war dann auch wieder so ein Highlight. Deutschland gegen die Elfenbeinküste. Wir lassen uns überraschen, oder? Was sagt ihr dazu? Ja, den roten Knopf sollte man auch drücken. Oder gesagt, den grünen. Ja, wer hat den ersten Takt erkannt? Und das ist natürlich um 9 Uhr und 26 Minuten. Ja, so, hier ist Culture Club. Und dann fragen wir mal nach. Dann kommt nachgefragt.

Musik natürlich von Culture Club, Carmen Camellia. Tja, bei uns heißt es jetzt erstmal nachgefragt mit unseren rasenden Robotern von Radio M. Also, fragen wir mal nach, was es für Neues gibt.

0: Helden, dann solltest du keine Angst vor Matsch, dafür aber große Lust auf Spaß haben oder du kommst einfach zum Zuschauen vorbei. Übrigens gibt es nicht nur den Hauptlauf, sondern auch einen Kinder-, Jugend- und Familienlauf.
1: Danke, Allegra, für diese Infos. Dann bleibt mir nur noch zu sagen, dass Mudmates am Samstag, 26. September, auf dem Motocross-Gelände in Reutlingen stattfindet. Alle Infos und Anmeldemöglichkeiten gibt es unter mudmates.de und wir haben einen Link auf unserer Seite. Tja, vielleicht wollt ihr euch ja auch im Schlamm baden und über Hindernisse klettern. Seid dabei.
2: Tja, wer das natürlich mal machen möchte, ich habe da keinen Bock dazu. Nein, nein, nein, Mudmate. Also was es heutzutage noch gibt. Ich bin wirklich erschüttert, dass es noch so viele Sachen gibt. Aber bei uns geht es natürlich erstmal weiter mit Elvira Fischer. Und die hat den richtigen Song dafür, eigentlich den richtigen Song rausgesucht, aber nicht mit mir. Bisschen Musik wieder von unserer Discobox-Freunde natürlich am heutigen Sonntagmorgen.

Tja, Sigrid Hirbis natürlich von uns für euch natürlich am heutigen Sonntagmorgen. Und jetzt wollen wir natürlich noch einmal einen guten Frau danken, die natürlich hier aus dem Vogtland kommt und sie damals ganz, ganz berühmt wurde mit ihrem Nachbarschaftsstreit. Und der liebe alte Stefan, der macht wieder Kohle ohne Ende, weil der Maschendrahtzaun geht gerade wieder richtig durch und durch die Wände. Hier ist für euch natürlich nochmal der Song von der Regina Zindler, der Maschendrahtzaun in the morning. R.E.B., mach's gut, liebe Frau Zindler.

Tja, leider ist sie von uns gegangen, unsere liebe Regina Zindler. Aber der Song geht jetzt gerade richtig durch die Decke, überall in den Charts, oder ist er wieder drin? Aus dem Jahre 1991, ja? Marschendrahtzaun. 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

0: Der Blick in die Sterne.
1: Das aktuelle Wochenhoroskop.
0: Wassermann.
2: Frischer Wind bringt neue Sichtweisen mit sich. Beruflich kann eine unerwartete Entwicklung für Wassermänner Chancen eröffnen, die zunächst aber erstmal noch unscheinbar wirken. In der Liebe entsteht Nähe, wenn gemeinsame Erlebnisse wichtiger werden als lange Diskussionen.
0: Fische.
2: Diese Woche fordert dazu auf, den eigenen Bedürfnissen mehr Aufmerksamkeit zu schenken. Beruflich hilft es, sich nicht von fremden Erwartungen einnehmen zu lassen. In der Beziehung sorgt ein ehrlicher Austausch für Vertrauen und innere Ruhe.
0: Widder.
2: Tatkraft und Entschlossenheit begleiten die kommenden Tage. Beruflich können mutige Entscheidungen einen positiven Impuls setzen. In der Liebe bringt eine spontane Geste neue Lebendigkeit und ein Gefühl von Aufbruch.
0: Stier.
2: Verlässlichkeit wird zu einem wichtigen Anker. Beruflich lohnt es sich, an einer bewährten Strategie festzuhalten und auch geduldig zu bleiben. In der Liebe schenkt ein vertrauter Moment Geborgenheit und Sicherheit.
0: Zwillinge.
2: Neue Impulse kommen vor allem durch Begegnungen mit anderen Menschen. Beruflich können Zwillinge aus Gesprächen wertvolle Ideen mitnehmen. In der Beziehung sorgt Leichtigkeit für Nähe und ein entspanntes Miteinander.
0: Krebs.
2: Die Aufmerksamkeit richtet sich stärker auf das persönliche Wohlbefinden. Beruflich hilft es jetzt, klare Prioritäten zu setzen und unnötigen Druck loszulassen. In der Liebe stärkt ein einfühlsamer Moment die emotionale Verbindung.
0: Löwe.
2: Die eigene Ausstrahlung wirkt besonders authentisch. Beruflich können Löwen mit klaren Worten und auch einer positiven Haltung viel bewirken. In der Liebe sorgt eine liebevolle Überraschung für Freude und gegenseitige Wertschätzung.
0: Jungfrau.
2: Ordnung und Struktur schaffen noch den kompletten Juni über Freiraum für neue Ideen. Beruflich lassen sich offene Themen erfolgreich abschließen. In der Beziehung bringt Verlässlichkeit Ruhe und auch ein Gefühl von Zusammenhalt.
0: Waage.
2: Harmonie entsteht für Wagen durch bewusste Entscheidungen. Beruflich kann ein diplomatischer Ansatz helfen, unterschiedliche Interessen zusammenzuführen. In der Liebe sorgt Offenheit für mehr Verständnis und Nähe.
0: Skorpion.
2: Diese Juniwoche lädt dazu ein, genauer hinzusehen. Beruflich können wichtige Entscheidungen gewonnen werden, wenn Details nicht übersehen werden. In der Liebe schafft Ehrlichkeit eine tiefere Verbindung.
0: Schütze.
2: Der Wunsch nach Abwechslung sorgt für frische Energie. Beruflich können neue Perspektiven bei Schützen Motivation für kommende Projekte schenken. In der Beziehung bringt eine spontane Idee Leichtigkeit und gemeinsame Freude.
0: Steinbock.
2: Ruhige Entschlossenheit zahlt sich aus. Beruflich zeigt sich, dass Ausdauer und Geduld langfristig zum Erfolg führen. In der Liebe entsteht durch Verlässlichkeit ein Gefühl von Sicherheit und Vertrauen.
0: Das war der Blick in die Sterne.
1: Alle Angaben ohne Gewähr.

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1: Musik natürlich von Fancy und das natürlich um 9 Uhr und gleich 50 Minuten. Wir gehen wirklich jetzt rein in den Endspurt. Und da gibt es natürlich noch den Wachermacher-Song der Stunde. Aber erstmal gibt's ja genau das. Kleine Werbung.
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Live heißt es dann wieder nächsten Sonntag natürlich. Wenn der Wachermacher ist dann wieder live da. Wie gesagt, heute leider nur als Vorproduktion. Ich glaube, da würde ich jetzt um die Zeit noch schlafen. Richtig große Party am Samstagabend, wo wir live auf Tour waren. Ich hoffe, euch hat es wenig gefallen. Trotz Vorproduktion. Auf geht's in den Endspurt um 9:54 Uhr.

Queen natürlich, I want to break free. Und damit mache ich den Fisch und sage danke, danke fürs Reinschalten. Trotz Vorproduktion, wir hören uns nächste Woche am Sonntag wieder live. Und ich freue mich natürlich ganz wahnsinnig auf euch. Macht's gut. Viel Spaß mit den anderen angeschlossenen Stationen, mit euren Programmen. Bis zum nächsten Sonntag. Sagt tschüss, euer Andreas mit Heart of Gold.

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2: Und damit einen wunderschönen guten Morgen. Oh ja, ein bisschen müde ist man noch, oder? So kurz nach 10, Sonntagmorgen. Samstag war vielleicht ein bisschen länger, aber hey, keine Panik. Ganz entspannt gehen wir rein in diesen Sonntagvormittag. Jetzt mit der Scheibe von Dara. Bangeranger. Ja, der Siegersong ESC und so, ne? Weißt du Bescheid? Danach bist du auf jeden Fall wach. Schönen guten Morgen.
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0: Helene Fischer meldet sich wieder zurück. Ja, so ist das nämlich. Heute Nacht ihre neue Single, letzte Woche rausgekommen, der offizielle WM-Song für Magenta TV. Ja, die WM steht ja kurz vor der Tür und auch ihre große Stadiontournee beginnt ja am Mittwoch in Dresden. Also aktuell ein Freudenfest für Helene Fischer. Wir haben es Sonntag, den 7. Juni 2026, 10 Uhr und gleich 12 Minuten. Das hier ist einfach Essig, deine Late-Morning-Show Deutschlands, immer sonntags von 10 bis 12, hier in deinem Lieblingsradio. Ja, Vorfreude für viele. Viele freuen sich auf die WM. Viele boykottieren die WM und sagen, hey, das letzte Spiel, was ich geguckt habe, war gegen Brasilien. Das ist ja schon zig Jahre her. Also, liebe Leute da draußen, nächste Woche geht's los. Ab Donnerstag dann die WM. Die Deutschen spielen nächste Woche Sonntag um 19 Uhr dann gegen Curaçao. Wir schauen später in der Show nochmal drauf. Gestern gab es die letzte Testspielprobe, die dir ausgegangen ist, was da alles so Spannendes dabei war. All das in dieser Show. Außerdem natürlich auch deine Musikwünsche. Zum Beispiel gibt es gleich den Wunschsong für Conny. Sie hat sich gewünscht, Hunter X mit Golden. Gleich in der Show, falls du auch was hast. 0170 840 1912. Die Nummer zu mir ins Studio.
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Sarah Engels hat sich erholt von ihrem schlechten Platzierung, wobei sie selber ja gesagt hat, hey, es ist alles in Ordnung, es ist alles fein. Sie hatte den Spaß ihres Lebens und deswegen war sie gerne beim ESC dabei. Jetzt also ihre neue Single Celebration kam am Freitag raus. Hier ist einfach Essig, deine Late Morning Show Deutschland, und es ist offiziell. Die Generation, die immer noch Reklame statt Werbung sagt und den Samstag hartnäckig Sonnabend nennt, hat einen neuen Sprachchampion. Das Boomerwort des Jahres 2026 heißt, Trommelwirbel, ChatGPT. Ja, richtig gehört. Gemeint ist natürlich ChatGPT. Oder wie manche Onkel nach dem dritten Weißweinschorle-Gespräch über künstliche Intelligenz sagen würde, dieses Jet-Gibidida, die Dums da. Ja, gewählt wurde der Begriff bei der inzwischen legendären Boomer-Wort-Abstimmung von Influencern Levi Panel. Die jüngere Generation durfte wieder darüber abstimmen, welche Wörter und Sprachunfälle besonders stark nach Thermomix-Rezeptheft, Gartenzaun-Diskussion und Facebook-Kommentarspalte riechen. Auf Platz 2 landete übrigens Hope, also der Wahl Hope. Und Bronze geht an die Monatsklassiker Juno und July, also Wörter, die klingen, als hätte jemand einen Kalender von 1954 gefunden und beschlossen, läuft. Ja, weitere Kandidaten im Boomer Olymp, Drückeberger, Sonnabend und Reklame. Fehlt eigentlich nur noch jemand, der Fernsprechapparat sagt und den WLAN-Router als das Internetgerät bezeichnet. Das Ganze übrigens als humorvolle Antwort auf das Jugendwort des Jahres gedacht, nach dem Motto, wenn Erwachsene seit Jahren versuchen herauszufinden, was Cringe, Slay oder das Crazy bedeutet, dann dürfen die Jüngeren auch mal zurückschießen. Ja, mit Wörtern, bei denen man automatisch das Geräusch einer knarzenden Lesebrille hört. Und während jetzt halb Deutschland diskutiert, ob ChatGPT wirklich verdient gewonnen hat, sitzt irgendwo ein Boomer vor seinem Laptop und fragt ganz unschuldig, kann mir mal bitte einer erklären, wie dieses ChatGPT wirklich funktioniert?

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0: Eine Hommage von Lea an Udo Jürgens. Gleich 10.30 Uhr.
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0: Heute am Sonntag ist im Norden windig mit vielen Wolken und einzelnen Schauern, sonst oft sonnig und trocken. Auch zu den Alpen hin kann es ein paar Schauer geben. Temperaturtechnisch bewegen wir uns heute zwischen 17 und 25 Grad. Morgen, am Montag, ist es zunächst oft freundlich oder sonnig und trocken. Im Westen sind schon mehr Wolken da und von dort gibt es ab dem Nachmittag teilweise kräftige Schauer und Gewitter, die am Abend ganz langsam ostwärts vorankommen. Später wird es auch sonst bewölkter, vor allem aber ist es wärmer mit 19 bis 29 Grad. Am Dienstag gibt es im Südosten dichte Wolken und Regen, sonst bei Sonne und dichteren Wolken hauptsächlich im Norden Schauer und Gewitter. In der Nordwesthälfte weht ein lebhafter Wind bei Temperaturen von 14 bis 23 Grad. Und wir schauen auch schnell auf den Mittwoch. Für das wechselhaft mit Sonnenschein und dichten Wolken samt Schauern und Gewittern sind auch mit dabei. Temperaturen dann nur noch bei 13 bis 21 Grad, also ein bisschen kühler. Hier ist einfach Essig, deine Late Morning Show Deutschlands, immer sonntags von 10 bis 12 hier in deinem Lieblingsradio. In der nächsten halben Stunde gibt's wieder unsere Rubrik. Kurze Frage, kurze Antwort, Alltagsfragen leicht erklärt. Und die Frage, die wir heute uns stellen, die hat sich jeder schon gestellt. Ich verspreche es. Rein in diesen Sonntagvormittag jetzt mit SDP, Clüso und Chess DP zusammen mit dem Capital Dance Orchestra.

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Kennst du das? Jemand mäht irgendwo den Rasen und sofort liegt dieser typische Duft in der Luft. Für viele riecht das nach Sommer, Freibad, Grillabend, einem freien Wochenende. Aber wusstest du, dass dieser Geruch eigentlich gar keine Wohlfühlbotschaft ist? Ganz im Gegenteil. Der Duft von frisch gemähtem Gras ist ein echter Hilferuf der Pflanzen. Warum wir Menschen den trotzdem so angenehm finden und was da chemisch genau passiert, das klären wir gleich hier in der Show bei Kurze Frage, Kurze Antwort, Alltagsfragen leicht erklärt. Davor aber noch Lana Del Rey mit First Light.

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1: Heute mit der Frage, warum riecht frisch gemähter Rasen eigentlich tatsächlich so stark? Frisch gemähter Rasen gehört für viele zum Sommer wie Eis, Sonnenbrille und der erste Sonnenbrand des Jahres. Kaum startet irgendwo der Rasenmäher, liegt dieser frische grüne Duft in der Luft. Und irgendwie mögen die meisten Menschen ja auch tatsächlich sehr, sehr gerne. Das Verrückte daran, für das Gras selbst ist es überhaupt kein schöner Moment. Wenn du den Rasen nämlich mähst, werden unzählige Grashalme verletzt. Dabei setzen die Pflanzen bestimmte Duftstoffe frei, sogenannte grüne Blattduftstoffe. Einer davon heißt CIS-3-Hexenol. Ja, klingt kompliziert, ist aber im Grunde Teil eines pflanzlichen Notfallprogramms. Man kann sich das vorstellen wie eine Alarmanlage. Die verletzten Grashalme senden chemische Signale aus, um Reparaturprozesse in Gang zu setzen. Gleichzeitig warnen sie andere Pflanzenteile und sogar benachbarte Pflanzen vor möglichen Gefahren. Außerdem können diese Stoffe helfen, Schädlinge fernzuhalten oder natürliche Feinde von Schädlingen anzulocken. Kurz gesagt, der Duft, den du beim Rasenmähen wahrnimmst, ist eigentlich das Ergebnis einer Verletzung. Der Rasen sagt also nicht, oh, schön, dass du da bist, sondern eher, oh, Achtung, hier ist gerade etwas passiert. Ja, warum finden wir Menschen aber das dann so angenehm? Forscher vermuten, dass unser Gehirn diesen Geruch mit positiven Erfahrungen verbindet. Der Duft taucht oft eben dann auf, wenn das Wetter schön ist, wir draußen unterwegs sind oder Freizeit haben. Deshalb verknüpfen wir ihn automatisch mit Sommer, Erholung und Natur. Und vielleicht spielt auch die Evolution eine Rolle. Der Geruch signalisiert frische Vegetation und eine lebendige Umgebung. Etwas, das für Menschen über Jahrtausende durchaus ein gutes Zeichen gewesen sein könnte. Das nächste Mal, wenn du also an frisch gemähtem Rasen vorbeiläufst und denkst, boah, riecht der gut, kannst du daran denken, für dich ist es das Sommerfeeling, für den Rasen eher ein kleiner Notruf. Kurze Frage, kurze Antwort, Alltagsfragen leicht erklärt, auch wieder nächste Woche hier in der Show.

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Das war ja quasi ein Deutsch-Pop-Block, kann man sagen. Mit Olsen, Happy Sein, Enkei mit Raus aus der Stadt und gerade eben gehört Mark Forster mit ein Lied. Der hat sich besonders viel Mühe gegeben bei seiner Idee, wie sein Song heißen soll. Hier ist einfach Essig am Sonntagvormittag, kurz vor 11, hier in deinem Lieblingsradio. Schön, dass du mit dabei bist. Und die WM steht kurz vor der Tür. Donnerstag, 21 Uhr, geht's ja los. Mexiko als Co-Gastgeber spielt gegen Südafrika. Und auch die Deutschen sind natürlich wieder mit dabei. Ihr erstes Spiel ist am Sonntag, nächste Woche Sonntag, um 19 Uhr gegen Curaçao. Das heißt, wir blicken nächste Woche schon auf die ersten Ergebnisse. Es ist ja verrückt, wie teilweise die Anstoßzeiten sind. Zum Beispiel spielt die USA am Samstag, den 13.06. um 3 Uhr gegen Paraguay. Oder aber auch am Montag spielt die Elfenbeinküste gegen Ecuador um 1 Uhr nachts. Ja, Wahnsinn tatsächlich die Anschlusszeiten für manche Fußballspiele. Australien gegen Türkei zum Beispiel auch morgens um 6. Wie gesagt, nächste Woche Sonntag 19 Uhr Deutschland gegen Curaçao. Gestern Abend gab es das letzte Testspiel, die Deutschen gegen die USA. Was auch sehr spannend war, circa 5 Minuten lang wurden auf dem Rasen jeder einzelne Spieler der US-amerikanischen Mannschaft quasi vorgestellt. Die Deutschen hatten da und haben sich nur komisch angeguckt. Ja, deswegen gab es auch später das Spielbeginn und die Deutschen haben aber gewonnen, 2-1. Das 9. Spiel übrigens in Folge haben die Deutschen jetzt gewonnen. Ja, ob das ein gutes Omen ist für die WM, wir sind gespannt. Deutschland ja in Gruppe E mit, wie gesagt, Curaçao, Ecuador, Elfenbeinküste. Eigentlich klingt das ganz gut machbar. Wir sind gespannt. Was die Thematik auch rund um Manuel Neuer, die ja immer wieder zum Kochen gebracht hat, die Nationalelf, was da rauskommt. Wir sind gespannt, wir drücken die Daumen. Nächste Woche Sonntag, 19 Uhr geht also los und am Donnerstag, wie gesagt, das Eröffnungsspiel. Mexiko gegen Südafrika um 21 Uhr zu sehen im Fernsehen. Und bei uns gibt's jetzt was zu hören. Im Radio hört man Musik logischerweise. Ava Max, Out of Your Mind.

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2: Sonntagvormittag, kurz nach 11 hier in deinem Lieblingsradio. Einfach Essig geht noch bis 12, also eine Stunde noch vollgepackt mit guter Musik, mit spannenden Themen und mit allem, was du brauchst, um in diesen Sonntag zu kommen. Jetzt mit Musik von Cameron Whitcomb, Kingdom of Fear, danach Freya Ridings, Euphoria. Schönen Sonntagvormittag.
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somebody else. Es gibt Menschen, die verreisen mit Handgepäck. Es gibt Menschen, die verreisen mit einem großen Koffer. Und dann gibt es offenbar diese eine Frau. An der deutsch-schweizerischen Grenze haben Zollbeamte jetzt einen Lieferwagen kontrolliert und dürften dabei kurz gedacht haben, sie wären versehentlich am Terminal eines internationalen Flughafens gelandet. Nämlich der Grund: Im Flugzeug befanden sich sage und schreibe 55 Koffer und Taschen. 55! Ja, das ist kein Reisegepäck mehr, das ist eine eigene Gepäckausgabe. Die Beamten schauten natürlich genauer hin, weil es war nur diese eine Frau in diesem Auto. Denn bei so vielen Koffern stellt sich automatisch die Frage: Geht hier jemand auf Weltreise? Wird ein Möbelhaus eröffnet oder zieht da vielleicht eine komplette Fußballmannschaft um? Also wurde das Gepäck Stück für Stück durchleuchtet. Die Röntgengeräte hatten vermutlich mehr Überstunden als in der gesamten Ferienzeit zusammen. Doch die große Überraschung: nichts Verdächtiges. Keine Schmuggelware, keine verbotenen Gegenstände, kein geheimes Kofferkartell. Die Frau erklärte ganz entspannt, dass es sich schlicht um ihre persönlichen Sachen handelt. Und mal ehrlich, während wir schon beim Packen für ein verlängertes Wochenende überlegen müssen, welche drei T-Shirts wirklich notwendig sind, hat diese Dame offenbar beschlossen: Ach, was soll's, ich nehme einfach alles mit. Die eigentliche Frage ist aber: Wie findet man bei 55 Koffern überhaupt noch etwas? Wenn da die Zahnbürste gesucht wird, ist das ja keine Urlaubsplanung mehr, sondern eine mehrtägige Suchaktion. Am Ende durfte die Frau übrigens weiterfahren, wer hätte gedacht, und die Polizeibeamten haben eine Geschichte erlebt, die sie vermutlich noch ihren Kollegen erzählen werden. Denn eines ist sicher: Wer mit 55 Koffern unterwegs ist, reist nicht, nein, der verlegt seinen Wohnsitz auf Rädern.

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1: George Ezra, Budapest. 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

TikTok, Instagram und Co. sind voll davon. Ein Getränk aus Ingwer, Zimt und Zitrone soll die Kilos purzeln lassen. Aber was ist dran am Hype? Zeit für unseren Faktencheck. Ingwer allein lässt die Pfunde nämlich nicht verschwinden. Wer mehr Kalorien aufnimmt als verbraucht, wird auch mit täglichem Ingwertee nicht automatisch abnehmen. Wissenschaftliche Untersuchungen zeigen zwar, dass Ingwer den Stoffwechsel leicht anregen, die Verdauung unterstützen und das Sättigungsgefühl verbessern kann. Der Effekt ist aber eher klein und ersetzt weder gesunde Ernährung noch die Bewegung. Also, Fakt ist, Ingwer enthält sogenannte Gingerole und Shogaole. Schwieriges Wort. Diese Scharfstoffe können dafür sorgen, dass der Körper etwas mehr Wärme produziert und dadurch geringfügig mehr Energie verbraucht. Außerdem berichten Studien von einem positiven Einfluss auf Appetit, Blutzucker und einige Stoffwechselwerte. Fake ist aber, der virale Ingwer-Zimt-Trick ist kein Wundermittel gegen Bauchfett. Auch wenn viele Social-Media-Videos etwas anderes versprechen, es gibt keinen Zaubertrank, der Fett einfach wegschmelzen lässt. Experten sind sich einig, dass solche Getränke höchst unterstützend wirken können, mehr aber auch nicht. Also unser Fazit. Ingwer kann ein sinnvoller Begleiter beim Abnehmen sein, vor allem als kalorienarmes Getränk, statt Softdrinks oder als Unterstützung für Verdauung und Sättigung. Wer aber auf schnelle Wundererfolge hofft, der wird bitter enttäuscht. Die wichtigste Regel bleibt: Kaloriendefizite, ausgewogene Ernährung und ausreichend Bewegung. Ingwer ist dabei eher Teamplayer als Hauptdarsteller. Also, Ingwer macht nicht schlank, kann beim Abnehmen aber durchaus mithelfen. Fakt statt Fake.

Wenn du sagst, ja, der Song kommt mir irgendwie bekannt vor, dann hast du wahrscheinlich den ESC dieses Jahr geguckt. Das war der französische Beitrag zum ESC 2026 von Monroe und Regarde. Ja, wir haben es jetzt kurz vor 12. Was bedeutet das? Die Sendung neigt sich tatsächlich dem Ende entgegen. Das heißt, wir hören uns, wenn du Bock hast, nächste Woche wieder. Selbe Stelle, selbe Welle von 10 bis 12 Uhr hier in deinem Lieblingsradio, hier auf deinem Sender. Hörst du mich dann gerne wieder. Trotzdem bleib einfach dran. Manchmal kommt auch nach 12 Uhr noch ganz Spannendes. Vielleicht ja auch hier in deinem Lieblingsradio. In diesem Sinne, bis nächste Woche. Mach's gut, bleib gesund und ja, tschüss.

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0: Benvenuti in Italia. Willkommen in Italien. Unser Kurzurlaub in Südtirol mit der Radioreise in der Apfelstadt Leifers. Alexander Tauscher hier. Ich sage Ciao, denn wir sind hier in einer mehrheitlich italienisch sprechenden Ortschaft. Leifers ist eine Gemeinde, in der Aktivurlauber zu verschiedensten Touren starten können. Mountainbiker erreichen zum Beispiel die Dolomiten und Genussradler, sie fahren durch die Obstwiesen am Radweg Unterland bis nach Trient oder nach Bozen. Leifers ist auch eine Adresse für Campingurlauber in Südtirol. So ist zum Beispiel der Campingpark Steiner mit rund 180 Stellplätzen und auch Holzbungalows sowie auch gemütlichen Fässern, in denen man übernachten kann, auch als Eco-Camping zertifiziert. Hinter dem Campingplatz schließen sich die Reben und auch die Obstbäume an und hier traf ich nach einer Weinprobe die Gastgeberin und auch Sommeliere Claudia Pfeiffer. Jeden Donnerstag um 17 Uhr können nämlich die Gäste an einer Tafel, an einer langen schönen Tischtafel in den Obstwiesen ein paar schöne Tropfen verkosten.
1: Wir haben drei autochthone Rebsorten in Südtirol. Einmal den Gewürztraminer, den man eigentlich weltweit kennt. Wir haben einmal den Fanatsch, das ist eine rote Rebsorte, und dann den Lagrein, ist auch wieder eine rote Rebsorte. Und wir selbst bauen eben Lagrein an.
2: Ist es ein leichterer Wein? Ist es einer für den Sommer auch oder eher einer für die kälteren, schwereren Tage?
1: Also Lagrein ist eine Rebsorte, die mehr Gerbstoff hat, etwas kräftigeres Tannin hat. Und ich würde ihn absolut für den Winter empfehlen, beziehungsweise als Speisenbegleiter, wenn man rotes Fleisch zum Beispiel isst oder wenn man Wildgerichte isst, dann passt der Lagrein eigentlich hervorragend dazu. Im Sommer würde ich vielleicht auf Fanatsch wechseln. Fanatsch hat etwas weniger Gerbstoff und ist etwas weicher und leichter für den Sommer.
2: Eigene Kälterei auch oder gibt ihr die Trauben?
1: Wir geben die Trauben aus, weil wir relativ wenig an Menge haben aktuell und somit geben wir die vollständig an eine Kellerei und die produziert dann aus unseren Trauben einen tollen Lagrein und wir kaufen dann die fertigen Flaschen wieder zurück.
2: Du hast ja jetzt eine Weinprobe mit, glaube ich, 6 Weinen, also mit Weißen begonnen. Welche Weine kamen darin vor?
1: Also ich nehme in die Weinprobe meistens etwas mehr Weißweine mit, weil wir ja als Weinland Südtirol eher in die weiße Richtung entwickelt haben.
2: Das war früher nicht so. Ihr wart früher ein Rotweinland und habt euch da entwickelt zum Weißweinland.
1: Genau, man hat Südtirol eigentlich in den 90er Jahren vor allem über den Kalterer See bekannt gemacht. Und wir haben uns aber nach der Jahrtausendwende vor allem zu einem Weißweinland entwickelt. Und so bauen wir heute vorwiegend Weißburgunder, Grauburgunder oder wir sagen in Südtirol Ruländer, Pinot Grigio, ist immer dasselbe an. Wir haben Chardonnay, Sauvignon, Gewürztraminer, Müller-Thurgau, Silvaner, Riesling, Kerner. Ein sehr vielfältiges Spektrum an weißen Rebsorten.
2: Und wenn du beginnst bei der Weinprobe, mit welchem beginnst du? Mit dem leichtesten Weißwein?
1: Ich beginne immer mit dem leichtesten Weißwein. In diesem Fall heute hatten wir zuerst einen Weißburgunder, der unweit von hier wächst, in der Kellerei St. Michael-Eppern dann gekeltert wird. Ich mache meistens als zweiten Wein dann entweder einen Sauvignon oder einen Chardonnay, um damit man auch ein bisschen versteht, was ist der Unterschied zwischen Weißburgunder und Chardonnay. Oder auch manchmal eine vergessene Sorte, und zwar den Goldmuskateller Pfefferer. Das ist eine Sondersorte, die Goldmuskateller-Traube hat. Die hat so eine tolle Note nach weißem Pfeffer.
2: Und wenn jemand so wie ich auf die Säure achten müsste, wäre da der Traminer der Beste, der die wenigste Säure hat?
1: Ja, das kann man so nicht pauschalisieren. Das hängt auch etwas davon ab, wo der Wein angebaut wird. Da gibt es verschiedene Sorten. Ich würde vielleicht einen Wein empfehlen, der etwas Holzlagerung hat, weil da ist grundsätzlich die Säure etwas mehr abgebaut.
2: Im Sommer regelmäßig habt ihr diesen langen Tisch im Juli bis Anfang August, wo jeweils ein Winzer am Mittwoch seine Weine vorstellt. Das ist so eine Art Table in the Wine Yard. Wie bezeichnet ihr das?
1: Wir bezeichnen das als Tavolata. Der Gedanke dahinter ist in der Corona-Zeit entstanden. Da durfte man sich ja nicht mit Freunden treffen. Wir haben uns gedacht, genau deswegen möchten wir nach dem Covid das noch etwas fördern. Hängt ja auch mit unserem Leitgedanken des Campingplatzes zusammen, dass man einfach andere Leute kennenlernt, den Nachbar kennenlernt, mit neuen Menschen in Kontakt tretet, sie kennenlernt und ja, neue Freundschaften auch knüpft. Die Tavolata ist somit ein langer Tisch unter unserem großen Nussbaum unten bei dem Lagrein-Weingut, wo wir dann Jazzmusik anbieten, ein Viergänge-Menü servieren und immer jede Woche ein anderer Winzer seine Weine passend zum Menü serviert.
2: Der Musiker ist auf der Bühne, auf der Hebebühne des kleinen Wagens?
1: Ja, korrekt. Ein Musiker, der ganz dezent Hintergrundmusik macht und Oldies und italienische Klassiker mit einbindet.
2: Und das andere Thema ist ja auch Malen mit Wein. Und Schwester zeigt den Gästen, wie man mit Wein oder mit Essenzen von Wein malt, ja, also Wein auf Papier bringt.
1: Ja, die Idee ist entstanden, als wir mal eine ganz, ganz alte Flasche aus unserem Weingut geöffnet haben. Wir haben ja noch den alten Weinkeller vom Urgroßvater, wo noch alte Weinflaschen lagern aus den 60er, 70er Jahren. Wir haben die Flasche geöffnet und der Wein hatte eigentlich noch eine gar nicht so schlechte Farbe, aber man konnte ihn halt schon nicht mehr trinken. Und dann haben wir gesagt, ach, was machen wir denn jetzt mit dem? Und die Kinder haben dann mit den Händen reingetappt und haben gesagt, ach, wollten wir nicht da mal probieren, damit zu malen, weil die Farbe noch so intensiv ist. Es verdampft ja das Wasser mit der Zeit und was übrig bleibt, ist eigentlich der Farbstoff im Wein. Man sieht ja mit der Zeit im Keller der Inhalt der Flasche immer weniger und zurück bleibt eigentlich der Farbstoff und mit dem kann man sehr gut malen. Die Schwester unseres Vaters ist Künstlerin und die hat dann gesagt, komm, wir probieren das mal. Und da ist die Idee dann entstanden, das Malen mit Wein anzubieten. Da gibt es schon ein spezielles Aquarellpapier dafür.
3: Liebe Maler, male mir ein Bild von dir.
0: Dafür braucht es sie, also sie kleingeschrieben, und es braucht einen guten, gereiften Wein. Das muss sein.

0: Dort, wo Italien sehr an Österreich erinnert, haben wir heute unsere Zelte aufgeschlagen. In der Radioreise mit Alexander Tauscher, nämlich zwischen Leifers und Meran in Südtirol. Für Camper beginnt in Leifers spätestens zu Ostern die Saison. Ich sah viele Hartgesottene, die bei ersten Sonnenstrahlen bereits in kurzen Hosen vor dem Wohnwagen oder auch dem Camper saßen. Es ist eben die Freiheit dieses reisenden Hotels auf vier Rädern. Camper kommen ja in aller Regel schnell ins Gespräch, wobei das heute nicht mehr ganz so offen ist wie früher, sagten einige Reisende, weil dann doch viele ja mit dem Smartphone für sich alleine vor eben dem Camper setzen. Aber das ist eben die Freiheit, die jeder für sich da genießen kann. Ich sprach mit Verena Gamper vom Tourismusverein und mit Gastgeberin Claudia Pfeiffer, eingeleitet nun von diesen beiden Campern aus Österreich.
1: Das Wichtigste beim Camping ist ein erstklassiges Zelt. Man braucht einen Tisch, einen Sonnenschirm und auch ein Bett, das sehr gut hält. Dann braucht man Luftmatratzen, Schlafsack, einen Sessel für den Gast.
2: Wir haben die Stellplätze alle parzelliert und darüber wächst in den meisten Fällen auch Wein. Das heißt, man hat darüber so ein Weinlaubdach, wo man dann im Herbst auch die Trauben essen kann. Wir öffnen zwei Wochen vor Ostern und schließen dann kurz nach Allerheiligen. Wir gehen in Winterpause und brauchen die Pause gleich, wie der Rebstock sich zurückzieht, ziehen auch wir uns zurück. Und im Frühjahr, wenn dann alles spielt.

0: Jena gibt es dann zur Apfelblüte immer diese Hofgänge, wo die Höfe offen haben. Gibt es hier in der Region auch entsprechende Apfelfeste?
1: Es wird sehr viel zum Thema Apfel angeboten. Man muss aber auch zugeben, der Apfel ist jetzt nicht so interessant wie der Wein und leidet deswegen etwas darunter, dass dem nicht so viel Ehre gebührt wie der Traube.
0: Das heißt, es gibt jetzt wenig Apfelsaftverkostungen, wie es Weinverkostungen gibt.
1: Ja. Ganz genau, ja.
0: Aber Apfel in der Kulinarik spielt schon eine Rolle. Könnt ihr es besonders nutzen in Form von, jetzt mal abgesehen von Apfelküchler in anderen Gerichten noch?
1: Ja, der Apfel ist sehr versatil. Also wir haben den Apfel nicht nur in unserem Apfelstrudel drinnen, Apfelküchel und Süßes. Wir nutzen den Apfel auch für Antipasti, also kalte Vorspeisen, für warme Vorspeisen, vor allem im Herbst dann, wenn es Teigtaschen gibt mit Apfel- und Speckfülle. Die schmecken hervorragend, weil das Geräucherte vom Speck und die Süße vom Apfel ergänzt sich einfach wahnsinnig gut. Im Sommer zum Beispiel nutzen wir den Apfel in einem Salatteller. Und im Herbst wiederum als Beilage zu Wildgerichten, als Apfelmus oder als Kompott oder auch als, ich sage jetzt mal, eingelegte Apfelspalten.
0: Und sicher auch in einem Apfelrisotto kann man es auch mitverwenden.
1: Absolut.
0: Wird auch der Apfel vergoren, wie es in Frankreich gemacht wird, zum Cidre? Oder ist es in Südtirol weniger ein Thema?
1: Wird immer mehr zum Thema, mit oder ohne Alkohol mittlerweile.
2: Ich esse rasch nur meinen Apfel auf.
3: Schon wieder ein Apfel?
2: Ja, ich esse die so gern.
0: Claudia sagt ja, der Apfel genießt noch nicht die gleiche Wertigkeit wie der Wein, beziehungsweise es wird nicht so viel um den Apfelkult betrieben wie um den Wein. Aber der Apfel ist ja euer wichtiger Exportschlager. Genau. Man sieht ihn überall, auch hier im Hotel, überall liegen die Äpfel aus.
4: Leifers war immer schon landwirtschaftlich geprägt. Die Leiferer waren auch in bestimmten Teilen Pioniere in der Obstwirtschaft. Wir hatten die erste Bezugsgenossenschaft im Land, die praktisch die Bauern mit landwirtschaftlichen Rohstoffen und Materialien versorgt haben. Wir hatten auch die erste flächendeckende Frostberegnung im Land. In Leifers haben wir 500 Hektar Apfelwiesen. Das macht ein Fünftel vom Territorium aus und deshalb ist das schon sehr sichtbar. Es sind zwischen 15 und 20 Sorten mittlerweile. Da gibt es bunt gemischt alles und wirklich bunt. Also den grünen Apfel natürlich, den Granny Smith, gelbe Äpfel wie den goldenen zum Beispiel. Und dann haben wir noch eine Flut an roten Äpfeln vom Gala zum Pink Lady Fuji.
0: Und die Apfelblüte eben die große Zeit hier, ja.
4: Die Apfelblüte ist im Normalfall im April, so 2 bis 3 Wochen lang. Und da hat man dann in Leifers ein Blütenmeer. Für die Frühaufsteher, sagen wir mal so, für die Morgenmenschen, gibt es auch die Frostnächte. Das ist ein wunderbares Phänomen. Da wird, wenn es zu kalt wird für die Blüte, über Nacht die Frostberegnung eingeschalten. Das sind so, ist eine Kronenberegnung. Da werden die Bäume von oben mit Wasser eben benetzt. Und so wird die Blüte in eine Eisschicht gehüllt und wird so von der Kälte und vom Frost geschützt. Ansonsten würde sie kaputt werden, dann würde kein Apfel mehr wachsen.
0: Ist sicher ein großer Aufwand, dann abends noch zu sprühen, zu spritzen, damit das geschützt wird.
4: Da sind die Bauern schon in Alarmbereitschaft auch nachts. Und wenn man das mal erlebt in der Früh, dann ist das halt ganz besonders. Einmal die Blüten, die eben diese Eisschicht rum haben und dann noch die Eiszapfen, die teilweise von den Bäumen runterhängen. Sehr schön. Im Morgenlicht.
0: Schön, wie ein Gemälde, wenn dann das Eis angestrahlt wird von der Sonne.
4: Also das ist was sehr Besonderes, sieht man aber eben nicht so oft.
0: Ihr seid ja gemeinsam. Aber tragt diesen Spitznamen Apfelstadt, ob eben der vielen Obstblüten und Apfelbäume hier?
4: Bei uns spielt der Apfel eine sehr wichtige Rolle. Nicht nur eben, weil wir viel Obstanbau hier haben und das auch geschichtlich ein bisschen geprägt ist, sondern auch, weil wir wichtige internationale Produktionsfirmen im Gebiet haben. Also es dreht sich schon sehr viel um den Apfel auch bei uns.
0: Und das ja heißt, an apple a day keeps the doctor away. Das sind wahrscheinlich die Menschen hier besonders auch gesund in der Region Leifers.
4: Das hofft man. Also bei mir steht auch der Apfel im Büro auf dem Tisch alle Tage. Ja. Deshalb kann ich nur empfehlen, einen Apfel am Tag, mit dem Doktor keine Plag. Gell?
5: Der Nächste bitte.
6: Der Nächste bitte. Der Nächste ist der, der offenbar zu wenig Äpfel gegessen hat.
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1: Willkommen in der zweiten Stunde. Es ist die Radioreise, die Reiselust mit

0: Hier ist RIAS, Radio in Alpensüdlage, nämlich aus der italienischen Provinz Südtirol, Alexander Tauscher mit der Radioreise. Die für meine Begriffe schönste Stadt Südtirols, sie schmiegt sich an die Alpen und ist dennoch sehr mediterran, Meran. Ihre prächtigen Villen und Bauten vor der Kulisse von Palmen und teils auch noch schneebedeckten Gipfeln, sie sind eben das Bild, das so beeindruckt. Die Geschichte Merans ist so reich und vielfältig wie seine Landschaft. Der Hotelier Florian Elmenreich, Gastgeber im geschichtsträchtigen Hotel Adria, wirft in dieser Runde mal einen Blick in die Vielfalt der Religionen von Meran.
1: Österreichisch-Ungarisches Kaisertum, ein Riesenreich mit vielen Völkern, mit vielen Kulturen, mit vielen Religionen. Und hier in Meran, 1840 und in der Folgezeit, entwickelte sich das Ganze eben als sehr attraktiver Ferienort für viele Gäste aus ganz Europa. Und wir haben seit der Zeit eine sehr große russisch-orthodoxe Gemeinschaft, die heute im Zarenbrunn ihren Sitz gefunden hat. Wir haben eine evangelische Gemeinschaft, was eigentlich sehr erstaunlich ist, weil im Heiligen Land Tirol evangelische Kirche, aber sehr rege und natürlich auch das Christentum. Und bereits damals gab es eine kleine muslimische Gemeinschaft auch noch. Heute natürlich ein bisschen größer, aber das sind dann andere Geschichten.
0: Fehlt nur noch eine kleine Synagoge, gibt es die auch hier?
1: Ja, ist eigentlich eine größere Synagoge mit einem großen Museum. Und es ist auch sehr, sehr interessant, das Ganze zu besichtigen, weil diese Synagoge und die jüdische Gemeinschaft eine sehr bedeutende Rolle gespielt hat in diesem geschichtlichen Kontext, wie Juden geflohen sind und so weiter und so fort.
0: Diese kleine russisch-orthodoxe Kirche liegt ja sehr und wird ja auch Besuch an kirchlichen Feiertagen. Und auch das Schöne ist, Ukrainer und Russen gehen gemeinsam zum Gottesdienst.
1: Ja, ja, das ist seit jeher so. Einmal im Monat kommt ein russischer Pope aus Mailand und feiert diese russisch-orthodoxe Messe. Als Außenstehender habe ich das einmal miterleben dürfen. Ist natürlich sehr beeindruckend.
0: Diese Gesänge auch, diese langen liturgischen.
1: Ja. Hört nicht auf und hört nicht auf. Aber sehr beeindruckend, ja. Und diese Gemeinschaft lebt in Meran. Und Russen und Ukrainer und die anderen Nationen alle vereint hier.
0: Ich finde es gut, weil man ja weiß, in der Ukraine hat man sich getrennt von der russisch-orthodoxen Kirche, dass es hier noch gelebt wird und dass auch noch der Vizebürgermeister von Moskau ab und zu hierher kommt.
1: Natürlich, bevor dieser ganze Konflikt entstanden ist, war ein sehr reger kultureller Austausch zwischen Moskau und Meran, der zum Teil auch wirtschaftliche Beziehungen gepflegt worden sind. Geschichte ist halt manchmal unvorhersehbar und ein bisschen kompliziert.
0: Nur auf Besserung, weil ich weiß es aus eigener Erfahrung, in Russland mag man Italien sehr und die Russen fühlen sich immer sehr verbunden mit Italien. Das ist für die eigentlich der Ausdruck von Europa, zumal auch noch Südtirol.
1: Absolut, ja. Ich könnte lange Geschichte erzählen von Charterflügen, die von Moskau und allen möglichen anderen russischen Städten, vor allem nach Norditalien, in die Emilia-Romagna, Mailand geflogen sind, zu Wochenend-Shopping-Touren in die großen Shopping-Zentren in Italien.
0: Wir treffen uns jetzt hier auf einer sonnigen Terrasse im Hotel Adria in Obermeier. Diesem Stadtteil, der etwas oberhalb liegt, dieser touristischen Highlights, wenn man so sagen darf. Man denkt, es ist ein kleiner Ortsteil, aber hier begann alles mit dem Tourismus. Wie und warum begann es hier?
1: Irgendwann 1840, 1850, Dr. Matzeker, der damals ärztliches Ambulatorium in Mailand betrieben hat und seinen Patienten gesagt hat, kommt's noch mal ran, wir haben hier eine gute Luft und da können Sie sich erholen, Terrainkur, Kneippkuren und so weiter und so fort. Gegenüber vom heutigen Hotel Adrian entstand die erste Kuranstalt. Auch der König von Belgien ist zu der Zeit schon einmal nach Meran zu ihm zur Kur gekommen. Und in der Nähe dieser Kuranstalt sind dann die ersten Hotels entstanden. Wir sitzen hier auf der Terrasse.
0: Die Vögel zwitschern. Die
1: Vögel zwitschern. Das Wasser plätschert hier im kleinen Springbrunnen vorne und sonst die Ruhe. Eine grüne Stadt. Das ist nicht nur von gestern auf heute, sondern das ist jahrhundertealter Baumbestand und eine Kultur hier im Iran, diese Gartenstadt.
0: Da läuft ja auch ein schöner Weg runter in die Stadt, aber auch ein anderer Höhenweg immer über der Altstadt von Meran.
1: Das sind einmal der Tabainerweg, dieser Höhenweg oberhalb von Meran. Dr. Tabainer, auch einer der Nachtan Kurärzte, der aus eigenen Mitteln diesen Weg geplant hat und dann auch finanziert hat. Und der heute benannte Sisi-Weg, der das Stadtzentrum mit dem Botanischen Garten verbindet. Wir haben wirklich zum Teil in diesem kleinen Raum ein wunderbares Klima. Und wenn Sie jetzt hier von der Terrasse rausschauen, dann sehen Sie auch Pflanzen, wo ein Botaniker sagen würde, Moment mal, wir sind mitten in den Alpen, was machen hier Dattelpalmen, diese Atlas-Himalaya-Zedern, weiß Gott, Libanon-Zedern, Araucaria, alle möglichen tropischen und subtropischen Pflanzen, die hier am Meran bestens mitten in den Alpen gedeihen.
2: Wenige Kilometer nördlich das Timmisjoch und Sölden ein ganz anderes Klima hat. Und auf so engem Raum, der Kontrast, also das ist doch schon beeindruckend.
1: Ja, absolut.
2: Ich habe früh geschaut, die Wolken, sie schwappen dann mal rüber und dann denkt man, es trübt sich ein, aber jetzt wieder reißen die Wolken auf. Also sie kommen vom Alpenhauptkamm runter, aber schaffen es nicht ganz.
1: Das ist eine Wettersituation, denen ich auch den Gästen immer sage, wow, das schaut so furchtbar schwarz im Norden aus. Und dann sagen sie, bleiben Sie ganz ruhig. Das ist der Alpenhauptkamm und Jaufenpass. Da staut sich alles, was an schlechtem Wetter ist im Norden, auf. Und dann quillt diese Wolken wie so eine Milch, die beim Überlaufen ist, leicht drüber. Aber was entsteht hier? Ein Nordföhn, der den ganzen Himmel ausputzt. Wir haben es hier blau und in München draußen, in Innsbruck, regnet und weiß Gott was. Und uns geht's hier gut.
0: Uns geht's gut hier, deswegen bleiben wir auf der Sonnenseite der Alpen in Meran und dann noch in Dorftirol oberhalb von Meran. Wie immer an dieser Stelle, auf Weiterhören.
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0: Richtet auf eure Lauscher, denn hier spricht der Tauscher. Der Alexander grüßt sie alle miteinander und wünscht auf diese Weise eine schöne Radioreise. Wir fühlen uns wohl in Südtirol, erst recht in der prächtigen Kurstadt Meran. Im Laufe der Jahrhunderte gehörte Meran zu verschiedenen Reichen und Königreichen, darunter dem Heiligen Römischen Reich oder auch der österreichisch-ungarischen Monarchie. Nach dem Ersten Weltkrieg wurde diese Stadt schließlich Teil Italiens, was ja im gesamten Südtirol eben die Zweisprachigkeit erklärt. Die architektonische Pracht wird zum Beispiel an der gotischen St. Nikolauskirche mit ihrem hochaufragenden Glockenturm sichtbar. Er stammt aus dem 15. Jahrhundert und zeugt noch heute vom mittelalterlichen Wohlstand dieser Stadt, über die ich weiter mit Florian Elmenreich sprechen werde, zum Klang eben dieser Glocken von Meran.
1: Die Glocken von Meran erzählen mir ein Lied.
2: Sisi ist für Meran ein Glücksfall gewesen. Heute würde man sagen, sie ist eine Influencerin. Sie ist sehr viel gereist. Sie hat ihr Freunde gefunden, sie hat ihr Unterkunft gefunden. Das erste Mal, wie sie nach Meran gekommen ist, ist sie im Kaiserhof in der Nähe vom Bahnhof von Meran untergekommen. Und dort war, man höre und staune, mein Uronkel Alexander Elmenreich, Besitzer und Hoteldirektor, und hat für die Kaiserin dann einen ganzen Flügel des Hauses extra durch Mauern abtrennen lassen, damit sie einen eigenen Zugang hatte. Sie hat dann in der Folge bei den nächsten Aufenthalten in der Zwischenzeit vom Graf von Trautmannsdorff das Angebot bekommen, eben im Schloss Trautmannsdorff zu nächtigen, wo man heute noch einige Räumlichkeiten, wo sie gewohnt hat. Wir reden immer von KMK-Monarchie, und dann hat es immer geheißen, was, wenn die Kaiserin nach Meran fährt, dann fahren wir auch nach Meran.
3: Wer heute auf diesen Spuren wandeln will, dem würden Sie empfehlen, was zu sehen in Meran?
2: Boah, da gibt es viele Sachen. Mittlerweile gibt es ja nicht nur das Sissi-Schloss, also das Schloss Trautmannsdorff, sondern tolle Sachen sind wie die Walwege, Wanderwege entlang den uralten Wasserkanälen, die hier entstanden sind.
3: Die verlaufen so auf einer Höhenlage in etwa, ja?
2: In einer Höhenlage, so vielleicht 200, 300 Höhenmeter, etwas oberhalb der Meraner Talkessel gibt es jede Menge. Auch durch Seilbahnen sind auch die Höhenlagen optimal erschlossen. 20 Minuten vom Hotel sind sie auf 2000 Meter Meereshöhe. Meran 2000, Hafling, ein fantastisches Wandergebiet an der Ostseite. Auf der Nordseite der Meraner Höhenweg, der durch Seilbahnen erschlossen ist. Das Figeljoch, ein herrliches Wandergebiet.
3: Das heißt, man sieht hier ab und zu auch Skifahrer, die mit Skiausrüstung in dieser subtropischen Kulisse zur Bahn gehen?
2: Absolut. Früher, wenn wir noch jung waren, war es für uns Jungs immer eine spannende Herausforderung, sich ins Auto zu setzen und dann in das Schnalztal, auf den Schnalzer Gletscher hochzufahren und in einer Stunde dort oben auf 3200 Meter die Ski anzuschnallen und wieder runterzufahren. In einer Stunde von Meran.
3: Und wer das Kurpromenadliche mag, gibt es noch so etwas wie Operettenkonzerte an der Passapromenade oder Ähnliches?
2: Leider in der Form ja nicht mehr. Damals gab es noch ein eigenes Kurorchester Meran, das täglich zweimal, vormittags und nachmittags, Kurkonzerte gemacht hat. Heute ist Meran ein bisschen anders. Es gibt ein unglaublich reges Kulturprogramm, das ihren Höhepunkt im August und September in den Meraner Musikwochen findet. Eines der wahrscheinlich tollsten Festivals, Kammermusik, große Orchesters, die nach Meran kommen. Wenn ich Ihnen sage, dass fast jedes Jahr London Philharmonic Orchester sogar zwei Konzerte in Meran geht, und wenn ich mit meiner Frau Irma Scala Pinoir schaue, was es Konzerten gibt, dann sehen die waren schon hier, Prager Philharmonik war auch schon hier. Eigentlich in Meran sind wir bestens versorgt, auch moderne Konzertreihen mit moderner Musik.
3: Sie müssen also nicht zur Scala nach Mailand?
2: Nicht unbedingt. Zur Scala fahren wir trotzdem gerne hin, weil das natürlich die Scala ist.
3: Genau. Einen Punkt müssen wir noch ansprechen, weil wir uns gerade bei Ihnen im Adria treffen. Viele kommen ja auch in das Haus, um diesen historischen Fahrstuhl zu sehen. Ist es immer noch so, dass es gar nicht Hotelgäste sind, aber dass jeder mal reingehen will und diesen Fahrstuhl sehen will? Ist es ein besonderer?
2: Passiert uns immer wieder, dass Gäste sagen, können wir mal kurz, und wo ist dieser Aufzug? Ja, er ist hier. Es ist schon ein einzigartiges, technisches Konstrukt. Der Aufzug ist 1914 eingebaut worden. Und ja, der Aufzug funktioniert noch.
3: Einer mit Stuhl auch drin. Ja.
2: Ja, das Kernstück, nämlich die historische Kabine, gibt es noch. Rundherum mussten wir natürlich aus Sicherheitsgründen verschiedene Anpassungen machen.
3: Die Besucher kommen, um sich einfach mal auf diesen Stuhl zu setzen und einmal hoch und runter chauffieren zu lassen.
2: Runter zu wackeln sozusagen, weil er wackelt immer noch mal. Aber technisch ist natürlich alles top und gerade jetzt durch eine letzte, nochmal bauliche Maßnahme, alles sicher geworden. Aber das ist spannend, dass in der Zwischenkriegszeit eben ist auch eine Zeit, wo das Hotel Adria dann den Namen geändert hat, nämlich von Austria zu Adria. Mit Adria sind wir in allen alphabetischen Listen immer an erster Stelle.
3: Aber niemand denkt, dass er hier in einem kroatischen, slowenischen oder ex-jugoslawischen Haus ist.
2: Manchmal kriegen wir schon aus Opatija, Jume eine Mail oder sowas.
3: Und eben nicht der Geist erzählt, sondern wer hierher kommt, der will ein wenig von der Geschichte hören, aber jetzt nicht mit dem erhobenen Zeigefinger.
2: Ja, ja, der Adria-Geist ist ja nichts Mystisches, sondern der Adria-Geist ist einfach, das Haus erzählt Geschichte und erzählt auch Detailgeschichten dazu.
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Wir verbinden zwei wunderbare Dinge des Lebens, Radio und Reise. Und das Ergebnis lässt sich hören. Hier bei Alexander Tauscher mit einem Ausflug nach Meran, eben für die Radioreise. Bereits im 19. Jahrhundert erhielt Meran die Bezeichnung klimatischer Winterkurort. Schon damals schätzten illustre Gäste das milde und wohltuende Klima im Winter mit ihren kleinen Geschäften darin. Und nur wenige Gehminuten von der belebten Passerpromenade entfernt liegt ein kleines Idyll in einem Park. Ein Haus mit besonderer Geschichte, nämlich das Hotel Mignon Meran Park and Spa, geführt von einer Dame, dessen Vorname eben zu dieser Stadt

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1: Ich habe russische Wurzeln. Das freut mich ganz besonders. Очень хорошо. Es war ja damals auch, dass noch Aristokraten da außen eingingen. Wen könnte man noch nennen?
2: Ja, dann haben wir so ein paar so alte, die gar nicht mehr leben. Die Maria Schell, Barbara Rütting.
1: Also die Stars jener Zeit auch, ja.
2: Ja, ganz genau.
1: Vielleicht auch ein Hans Moser oder ein...
2: Ja, sicher, ja? Die waren alle hier. Wir haben da noch so alte Karten, ja.
1: Und der Name Mignon, für was stand das damals, Mignon?
2: Ja, Mignon heißt klein und fein. Der Goethe hat auch schon gesagt, Mignon, das Land, wo die Zitronen blühen. Wir haben das beibehalten und das ist ja auch in allen Sprachen.
1: Hier blühen ja auch schon die Zitronen in Meran. Und dann waren Sie ja auch gewissermaßen Pionier im Bereich Wellness. Heute ist Südtirol ein Land, was für sehr gehobene Wellness-Hotellerie steht. Aber Sie hatten eine der ersten Häuser mit Wellness.
2: 1967 haben wir das jetzige Mignon gebaut, wo wir dann den Namen mitgenommen haben. Und sie hatte damals schon Buttermilchbäder und Sauna. Das hatten wir alles schon. Unterwassermassagen. Das haben wir alles schon gehabt. Damals schon, also 67 waren wir die Ersten, ja.
1: Wir sitzen ja in einem Garten, der mitten in Meran ist und trotzdem hört man nichts von der Straße, von der Fußgängerzone und auch so nichts, weil es alles so umhüllt ist von Pinien, von Zypressen, all dem.
2: Also wir sind ja nur 5 Minuten von der Innenstadt entfernt, also unsere Gäste leben hier in der Oase und wenn sie sich wollen eintauchen in die Stadt, dann gehen sie und haben dort Shoppingmöglichkeiten und Restaurants und Bars und alles dort, Theaters, Kurhaus, alles ist wirklich fußläufig erreichbar und wir leben hier, man meint, man ist am Lande.
1: Wir sind ja auch fast am Lande, weil wir sitzen vor einer Kapelle im Garten. Es ist eine ganz besondere Kapelle, die auch eine Geschichte mit sich trägt hier.
2: Ja, bei uns gibt es alles Geschichten. Meine Großmutter war ja natürlich eine Pionierin in der Hotellerie und sie ist auch langlebig gewesen, hat gelebt bis 105 Jahren. Und zu ihrem 100. Geburtstag wollten wir ihr was ganz Besonderes bieten und dann haben wir gesagt, wir machen eine kleine Kapelle für sie. Und sie war ja nicht so sehr begottisch, aber trotzdem haben wir gesagt, das finde ich einfach schön, das gehört einfach dazu. Wir können halt auch kleine Feste veranstalten. Wenn jemand sagt, er macht eine Erneuerung nach 25 Jahren, nach 50 Jahren, wir haben auch schon Taufen hier gehabt, also jeder von den Freunden hat dabei gesteuert, also der Architekt hat seinen Plan geschenkt, dann der Freund, der war der Holzhändler, hat das Holz geschenkt und ihr Taufkind war die Monika Malknecht, die im Allgund die ganzen Kirchenfenster gemacht hat in der Pfarrkirche und die hat auch hier ein Fenster gestaltet und so hat halt jeder etwas beigetragen zum 100. Geburtstag der Großmutter.
1: Was war das für ein Moment gewesen, als die Großmutter das gesehen hat und als sie hier als Erste reintrat?
2: Sie war ganz angetan und sie ist dann leider verstorben und seitdem gibt es jedes Jahr einen Kirchtag.
1: An welchem Tag ist der Kirchtag?
2: Ja, der Kirchtag ist immer in der letzten Woche im August und das ist dann ganz bunt und alle in Tracht und Lederhose und Dirndl und da kommen dann die ganzen VIPs von Südtirol, der Landeshauptmann und Altlandeshauptmann und der Wirtschaftsminister und so weiter und die kommen dann alle und kommen immer gerne.
1: Ich meine, es ist so toll, dass man mit so einer Kapelle so eine Institution schafft. Ja.
2: Sogar vom Bischof ist sie geweiht worden. Ja, wenn, dann machen wir das schon ordentlich.
1: Die Mutter ist nicht die Einzige, die
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1: Gibt es viele, die schon
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2: Ja, also die zweite Schwester wurde 100 und die jüngste Schwester von den 5. ist jetzt noch 104. Die ist noch ganz fit und lebt in Deutschland. Ja.
1: Echt gute Gene in sich.
2: Ja. Ich hoffe, werden wir schon sehen.

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1: Willkommen in der dritten und letzten Stunde. Die Radioreise mit Alexander Tauscher. Entdecken wir mit euch gemeinsam die Welt mit den Ohren.

0: Wenn Urlaub, dann Radioreise mit den schönsten Erlebnissen, wie zum Beispiel eine Südtirolreise von Leifers nach Meran. Wir sind zu Gast in einem legendären Meraner Haus, dessen weibliche Handschrift lesbar und auch spürbar ist. Zenzi Glatt, Irmgard Amort und Sissi Amort Elmenreich. Ja, nicht nur die Kapelle erinnert an Zenzi. Ihre Gemälde zieren die Zimmer und die am Eingang aufgestellte Bronzeskulptur einer Meraner Künstlerin. Sie symbolisiert auch diese drei Generationen. Ein Mann ist es aber, der sich um die Philosophie der Bar kümmert. Philipp Elmenreich, der Hotelier in vierter Generation. Er ist in diesem Haus aufgewachsen und wir hören bereits, wie er den Cocktail shaket und auch das Eis crasht. Er shaket uns nämlich einen selbst kreierten Cocktail.
1: Ich wollte immer an die Bar herkommen, weil wir hatten ganz einen tollen Barchef damals. Der hat sowohl die Bar als auch im Restaurant immer mitgemischt und der war wirklich für alles immer da, war ein vornehmer Herr. Und dann habe ich das auch schon, sage ich mal, früh gesehen und gelernt, dass der Mann hinter der Bar nicht nur für die Getränke zuständig ist, sondern natürlich auch eigentlich für die Unterhaltung der Gäste, sage ich mal. Und deswegen sind auch immer die Dekenplätze sehr beliebt, weil da sieht man, wo die Magie passiert, sagen wir mal so. Also finde ich es auch super toll, wenn die Gäste dann fragen, ja, was machen Sie denn jetzt da rein, was ist denn jetzt das? Und deswegen, das Ganze hat so ein schönes Geschichtenerzählen an sich.
0: Da kann man sich auch erkennen, welche Gäste mit dem Barkeeper agieren wollen und welche unter sich sein wollen, aber das kann man sehr schnell spüren.
1: Genau, ja. Wenn dann mal zwei, drei an der Bar sitzen, an der Theke, die anderen trauen sich dann nicht dazu, weil gestern Abend hatten wir zum Beispiel drei Pärchen, die sich vorher nicht gekannt haben und die sind dann auch so untereinander ins Gespräch gekommen und dann haben sie den Manfred, unseren Barmann, mit involviert auch ins Gespräch und das ist schön für mich, weil für mich ist es ein Zeichen dafür, dass die Bar lebendig ist.
0: Das muss man als Barchef auch wollen, also mit den Gästen reden. Man muss davon ausgehen, dass man jeden Abend andere Menschen hat, mit denen man, sei es oberflächlich ist, aber sich unterhält.
1: Also ich kann natürlich nur aus eigener Erfahrung sprechen, aber für uns ist es auf jeden Fall wichtig, dass die Person keine Angst vor Menschen hat. Auch wenn es nur Smalltalk ist, auch wenn nur eine Person alleine an der Bar ist, den ganzen Abend lang, dann muss das auch in Ordnung sein für den Barmann.
0: Und hier ist ja ein gepflegtes Etablissement. In anderen Bereichen ist der Barmann ja auch ein Frauenheld. Also ich glaube, da bekommt man sehr viele Avancen. Ich weiß nicht, wie es Ihnen hier gegangen ist in frühen Jahren.
1: Also bei unseren Gästen ist es normalerweise nicht so, dass das so. Die Erfahrung habe ich nicht gemacht. Das kann ich nicht unterschreiben.
0: Aber man ist schon ein cooler Typ als Barkeeper, ja? Also ich glaube, es ist ein Beruf, der auch eine gewisse Anerkennung verdient.
1: Ja, also ich glaube, also Barmann bei uns muss kein diplomierter Cocktailmischer sein. Wichtig ist für mich persönlich, dass einmal das Interesse, sage ich mal, an den Spirituosen, Destillaten, Drinks insgesamt und zum anderen natürlich, man muss es auch wollen, nicht mit den Menschen umgehen. Auf unserer Karte, da findet man einige Sachen, aber bei weitem nicht so viel, wie wir Flaschen da haben. Nicht? Auf der Karte haben wir dann vielleicht eben am Beispiel Gin erklärt, haben wir, glaube ich, 12 oder 13 Gins. Aber außerhalb der Karte haben wir jetzt insgesamt, mit den letzten zwei, die heute gekommen sind, haben wir jetzt 106 verschiedene Gins.
0: Also auch über den Gin haben Sie ein wenig die Leidenschaft hier gewonnen für das Barkeeping.
1: Also das ist bei mir alles über den Gin gegangen.
0: Und jetzt haben Sie ja etwas schön Starkes gemischt, also einen Longdrink, der immer noch so einen schönen Schaum oben hat. Der einiges in sich hat, also natürlich Medizin ist das. Wie heißt diese Kreatur, Philipp?
1: Also diese Kreatur ist ein Last Word, das letzte Wort. Weil wahrscheinlich auch, weil er so stark ist, um die Nomenklatur, bin ich mir nicht ganz sicher.
0: Wie die Winnemensch hat ja mal gesungen, und Schnaps, das war dein letztes Wort. Dann trugen ihn die Engel fort, ja.
1: Genau, so in die Richtung wahrscheinlich wird es gehen. Also da haben wir Chartreuse drinnen, den grünen, sage ich mal, 55-prozentigen. Ist man sich auch nicht ganz sicher, was da alles mit drinnen destilliert worden ist, weil ich glaube, da stand irgendwas, ich erinnere mich von, ich glaube, 900 verschiedenen Botanicals, haben sie gemeint. Dann haben wir einen Roku-Gin, einen japanischen haben wir da drinnen und einen Maraschino. Likör, frisch gepressten Limettensaft und eine Maraschino-Kirsche dann eigentlich noch. Jetzt hier haben wir sie mit Sirup ersetzt. Ich mache das nämlich manchmal gerne, weil je nach Glasform ist es so, dass wenn man dann die Kirsche schön am Boden im Getränk hat, dann trinkt man immer ein bisschen Süße noch mit, wenn die Kirsche drin liegt. Ich mache das aber so gerne, dass ich auch ein bisschen den Sirup mit reinmache, damit man in jedem Schluck den gleichen, egal aus welchem Winkel man dann jetzt vom Glas trinkt.
0: Und der Schaum hält sich auch so wunderbar lange. Es ist auch eine Kunst, dass er nicht in sich zusammenfällt hier.
1: Ein bisschen nachgeholfen. Das sind vegane, geschmackslose Tropfen, eigentlich als Eiweißersatz, sage ich mal, konzipiert.
0: Vegan, die vielen Kräuter, 100 Kräuter, ja. Und noch das Hochprozentige. Also ist gut für den Magen sicher, ja. Also desinfiziert. Das
1: ist ja auch von irgendwelchen französischen Mönchen damals natürlich erfunden worden, sage ich mal. Also das ist sicher Medizin auch.
0: Sind es auch die Klassiker, die am meisten nachgefragt werden? Gin Tonic, Mojito?
1: Bei uns natürlich Gin Tonic. Wird eigentlich fast jeden Abend getrunken.
0: Als Aperitif und Digestif?
1: Ja.
0: Sie sind ja ein Haus, wo doch ab und zu mal ein bekanntes Gesicht einen ausgeht. Kommen die auch mal an die Bar? Gibt es da Szenen, die in Erinnerung sind? Kommt man denen auch näher an der Bar oder serviert man dann nur und dann sind die unter sich oder unter sich selbst auch nur?
1: Wenn irgendwelche bekannteren Gesichter sind, dann bleiben die eigentlich meistens unter sich. Ich erinnere mich nur, wir hatten Sir Carl Jenkins da, den Komponisten, und der war an der Bar, hat sich jeden Abend da aufgehalten. Das war dann eigentlich ganz nett, aber so lernt man halt die Menschen kennen.
0: Am Ende eines Abends mixt der Barkeeper sich selbst auch etwas? Er muss ja etwas runterkommen nach so einem anstrengenden Abend und abschließen diesen Tag?
1: Jetzt der diesjährige Barchef, sage ich mal, der Manfred, der wohnt 3 Minuten zu Fuß hier weg, der hat mich schon gefragt, ob er sich was machen darf am Abend. Da habe ich gesagt, ja, natürlich darf er sich was machen. Und der ist auch selber begeisterter, sage ich mal. Ich glaube, der braucht schon einen Nightcap ab und an.
0: Also wenn der letzte Gast geht in dem Moment, macht man sich selbst was.
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Einen wunderschönen guten Tag allerseits. Einen schönen Sonntag wünsche ich euch. Ja, irgendwie ein bisschen verregnet oder naja, so mittelmäßig, ne? Genau. Es ist wieder Zeit. Kindermucke mit Honey. Genau. Ja, ich habe euch eine Menge Kindermusik mitgebracht und natürlich auch eine Geschichte von Holly und Fiete. Dazu kommen wir aber später. Erstmal fangen wir natürlich an mit der Kindermucke. Und zwar Phil for Kids mit Jetzt geht's los. Dann Anne und die Ministars mit Dschungelkonzert. Der Vater Abraham fragt, oder der Schlumpf fragt den Vater Abraham, was wird sein, fragt der Schlumpf. Willow und Eva Page fehlt Anna von, genau, Hör auf dein Herz. Das ist von der magischen Tiere, genau, von dem Film. Ja, dann wünsche ich euch viel Spaß beim Zuhören und genau. Lasst euch berieseln von der Kindermusik.

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weiter geht's dann hier mit Tom Lehel mit Balla Balla. Danach Schwange Bob Schwankopf, ein Stern, der Badehose trägt. Dann kommt die kleine Wilma mit Kleine Bingo. Und die Zwillis, gehört das mir oder dir? Ja, bei Zwillingen ist das dann schon mal so eine Sache, ne? Genau. Und danach gibt's noch die Minions mit Bananen.

Ihr hört schon, die Schlümpfe bleibt bei mir. Ja, danach Alarm, Tanzalarm Cats mit eine kleine Flie-Fla-Flunkerei. Und dann habe ich natürlich, was auch nicht fehlen darf in der Kindersendung, Simone Sommerland und die Kita Frische. Ich habe einen kleinen Papagei. Genau. Viel Spaß bei meiner Sendung. Genau. Und euch einen schönen Sonntag.

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Das war Willi Astor mit Eule Eulalia. Da, nun hört ihr Wilma mit Tulpen aus Amsterdam. Danach die Zwillis, zusammen sind wir stark. Genau. Und nach Zwillis kommt Schlagerkids mit Alt wie ein Baum. Ja, so lange möchte man werden. Und Rolf Zuckowski sagt, du da. Im Radio, genau. Hallo, ihr da draußen. Genau. Viel Spaß bei meiner Sendung.

Tschüss sagen wir noch lange nicht und es geht dann hier weiter mit, und zwar die Schlümpfe mit Mamma Mia und Reinhard Horn mit Das Schiffchen. Sommer, Sommerland und Kassenglück und die Kitas, Frösche mit Ich bin der Erdbeereisbär. Auch nicht schlecht. Und Piet Rakete kommt mit Kroko, Koko, Bruchpilot. Genau. Viel Spaß bei meiner Sendung.

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1: Und ihr habt gehört, Volker Rosin mit den Elefanten Sommerhit. Ja, und danach, jetzt hört ihr Nielsen mit Freizeitpark. Das ist doch jetzt auch was Schönes. So langsam kommt die Zeit wieder, genau, wo man im Freizeitpark gehen kann. Oder Flohmärkte oder. Ach, das gibt so viele Möglichkeiten. Der Sommer, der Frühling und der Sommer, da bringen immer sehr schöne Ausflüge, die man machen kann. Ja, und danach Wilma mit Zauberfee. Und die Zwillis noch hinterher. Da sprach der alte Häuptling der Indianer. Genau. Viel Spaß bei meiner Sendung.

kurz gesagt, nach die Zwillis kommt dann der Holly und der Pfiete mit Patenonkeltag. Genau. Ich wünsche euch viel Spaß bei meiner Sendung.

Moin, herzlich willkommen zum Podcast Holly und Fiete. In dieser Folge 11 geht es um Partneronkeltag. Wenn du Schwarz verstehst, dann bist du hier genau richtig. Mein Name ist Fiete und der Onkel Holly ist auch dabei. Und jetzt viel Spaß bei dieser Episode. Bis gleich. Tschüss.

0: Fide.
1: Du schon wieder.
0: Was ist denn jetzt schon wieder?
2: Ja. Hallo Onkel Holly, wieso sagst du eigentlich immer, was ist denn jetzt schon wieder? Ich komm doch aber gerne zu dir.
0: Ja, das sagst du jedes Mal. Und dann gehst du mir wieder fürchterlich auf den Keks.
2: Onkel Holly, das musst du aber nicht sagen. Das ist gar nicht schön. Ich wollte dich doch mal was ganz, ganz Wichtiges fragen.
0: Na, was willst du mich denn jetzt schon wieder so Wichtiges fragen?
2: Du, Onkel Holly, geht das eigentlich einen Patenonkeltag?
0: Einen Patenonkeltag? Ich kenne einen Muttertag oder einen Vatertag. Aber Patenonkeltag habe ich noch nicht gehört.
2: Nö, ist mir gerade so eingefallen, wie ich zu Hause war. Und dann habe ich Papa gefragt. Und er hat nur gebrummt und hat gesagt, es redet seine Mutter. Und die hat dann gesagt, frag doch deinen Onkel Holly. Den fragst du doch sonst auch immer alles.
0: Ja, das stimmt natürlich. Ja, und was ist jetzt genau die Frage? Also ich kenne keinen Patenonkeltag.
2: Okay. Es gibt auch einen Muttertag und einen Vatertag, ne? Gibt es eigentlich auch einen Opatag und einen Omatag?
0: Nee, also Muttertag und Omatag ist dasselbe, denn deine Oma ist die Mutter von deinem Vater, beziehungsweise die andere Oma ist die Mutter von deinem Mutter. Also ist das auch ihr Tag, der Muttertag. Und beim Vatertag ist das genau das Gleiche.
2: Nö. Das glaube ich, Oma hat den gleichen Tag wie Mama und Opa hat den gleichen Tag wie Papa. Wie geht das denn? Das verstehe ich nicht.
0: Also nochmal, Vatertag ist für den Papa, ne? Und der Papa von deinem Vater ist dein Opa. Und der hat dann auch Vatertag. Wenn dein Papa den Vatertag hat, dann ist auch Opatag.
2: Okay. Ist aber ganz schön kompliziert, ne? Und wie ist das noch jetzt mit dem Mama?
0: Ja, das ist genau das Gleiche. Wenn Muttertag ist, dann ist auch der Tag von deiner Oma. Denn die ist ja die Mutter von deinem Vater, beziehungsweise deine andere Oma ist die Mutter von deiner Mama. Hast du das jetzt verstanden?
2: Nö, macht aber nichts. Aber wieso gibt's dir jetzt keinen Patenonkeltag?
0: Warum willst du denn einen Patenonkeltag haben? Was bringt dir das denn?
2: Ja, dann könnte ich mit meinem Patenonkel, der du ja bist, was unternehmen. Und dann würden wir zusammen den Patenonkeltag feiern. So im Heidepark oder im Hansaland oder auf dem Dom. Je nachdem, wann der Patenonkeltag ist.
0: Aha, so wird also ein Schuh draus. Das heißt, du möchtest davon was haben, wenn ich Patenonkeltag habe.
2: Ja, so kann man das sehen. Also wäre ja toll, wenn dann so ein Patenonkeltag zusammenfallen würde mit einem Besuch im Heidepark oder im Hansaland oder auf dem Dom. Ne? Das wäre ja richtig toll, denn dann hätte ich auch was davon.
0: Ja, habe ich mir schon gedacht. Also du wünschst dir einen Patenonkeltag, damit du Spaß hast.
2: Ja, oder so, ne? Also ja, kann man so sagen. Ich meine, ich würde dir ja auch was schenken.
0: Was? Du würdest mir auch was schenken? Wie meinst du das? Du würdest mir was schenken?
2: Ja, ich würde dir was schenken.
0: Was würdest du mir denn schenken?
2: Meine Zeit. Ich würde dir meine Zeit schenken, weil dann hast du Spaß, wenn du mit deinem Neffen Fide zusammen bist.
0: Ja, das ist ganz toll, viel Zeit. Und da hätte ich ja unheimlich viel Spaß, wenn ich mit meinem Neffen Fide die Zeit verbringen würde. Ja, ganz, ganz toll.
2: Wieso? Wird dir das nicht gefallen? Du darfst dann Zeit mit deinem Lieblingsneffen verbringen.
0: Ey, Fide, ich hab nur den einen. Und der geht mir ganz fürchterlich auf die Nerven. Heute auch schon wieder.
2: Nö, das musst du jetzt nicht sagen. Das tut mich auch weh. Ich will doch nur mit dir Spaß haben. Und dafür brauchen wir einen Patenonkeltag. Wann verstehst du das denn endlich?
0: Ja, ich hab das schon verstanden. Aber wenn es nach dir geht, gibst du den jede Woche oder mindestens einmal im Monat.
2: Ja, kann auch öfter sein. Ist egal. Kann auch jede Woche zweimal sein oder zweimal im Monat. Das ist mir eigentlich völlig wurscht. Hauptsache, es gibt einen Patenonkeltag.
0: Ja. Fide, nein, den gibt's nicht und den wird's nie geben. Und wenn es nach mir geht, sowieso nicht.
2: Ja, das habe ich schon befürchtet, dass du das sagen würdest. Meine Mama, was deine Schwester ist, ne? Die hat das Gleiche gesagt. Die hat auch gesagt, wenn du deinen Onkel fragst, ob er einen Patenonkeltag haben will, dann sagt er garantiert sofort nein, auf keinen Fall.
0: Ja, deine Mutter, was meine Schwester ist, die kennt mich ziemlich gut. Und deswegen weiß sie natürlich auch, dass ich auf so einen Patenonkeltag ganz gut verzichte.
2: Onkel Holly, ich habe eine Idee. Ich schlage dir jetzt einen Kompromiss vor. Was hältst du davon, wenn ich dich einlade?
0: Was willst du? Du willst mich einladen? Wie soll das denn aus?
2: Ich lade dich zum Kaffeetrinken ein und anschließend gehen wir beide dann zusammen auf den Dom und da lädst du mich dann zum Patenonkeltag ein.
0: Aha, das heißt, der Patenonkeltag findet einmal im Jahr statt, wenn Dom ist. Nämlich dann lädst du mich zum Kaffeetrinken ein und anschließend bezahle ich deinen Dombesuch.
2: Ja, oder so ähnlich. Das können wir aber auch ruhig zweimal im Jahr machen. Sommerdom und Winterdom ist ja zweimal im Jahr. Da können wir zweimal im Jahr einen Patenonkeltag machen.
0: Ja, so weit kommt das noch. Ich bezahle zweimal im Jahr deinen Dombesuch. Das letzte Mal kann ich mich noch gut daran erinnern. Der hat mich 100 Euro gekostet. So oft wie du Karussell fahren wolltest und Achterbahn und dann wolltest du auch noch Currywurst essen und Liebesapfel und dann, was du alles gefordert hast. Du bist ja wie so ein Scheunendrescher.
2: Naja, ich bin ja immerhin erst 7. Da muss man noch viel essen, damit man wächst. Ne? Ich bin ja schließlich im Wachstum. Und außerdem macht das Karussellfahren hat dir schließlich auch Spaß gemacht. Nur in der Achterbahn. Da ist dir ja schlecht geworden. Weiß ich zwar gar nicht warum, aber naja, okay, musst du ja das nächste Mal nicht mitfahren. Ich kann ja dann auch alleine fahren.
0: Nee, Fide. Das mit dem Patenonkeltag, das glaube ich, das lassen wir mehr. Das ist eine teure Angelegenheit. Nicht für dich, aber für mich.
2: Naja, Holly, denk da mal nochmal drüber nach und dann frage ich dich ich das noch die nächsten Tage nochmal mit dem Patenonkel gedacht. Ich finde das immer noch eine gute Idee.
0: Ja, das habe ich mir schon gedacht, dass du das eine gute Idee findest. Schönen Gruß an deine Eltern. Danke für den Hinweis auf den Patenonkel da.
2: Weißt du, deine Schwester kennt dich gut. Die hat gesagt, dass du dann sagst, dass du grüßen sollst und so weiter, weil du dann wegen dem Patenonkel da und dass du das da nicht so eine tolle Idee findest. Das hat deine Schwester schon herausgefunden. Die ist ganz schön clever, deine Schwester.
0: Ja, die ist ganz schön clever. Ja, dann grüß mal zu Hause, Fide. Vielen Dank, dass du uns auch in dieser Folge wieder dein Ohr geschenkt hast. Lass uns doch gerne auch auf anderen Kanälen in Kontakt bleiben. Du findest uns zum Beispiel unter www.polly-fiedel.de.
2: Wir freuen uns, wenn du auch in der nächsten Folge wieder mit dabei bist. In der Folge 12 heißt es dann, ich hätte gern einen Bruder. Tschüss, bis zum nächsten Mal, sagen der Fiedel und sein Onkel Polly. Tschüss.

Also der Vierte kommt ja schon auf gute Ideen, oder? Was meint ihr? Wäre ja mal eine Idee, ne? Euren Patenonkel oder Patentante eben halt das mal zu fragen. Ja, weiter geht's jetzt hier mit Willy Astor. Gib niemals auf. Danach die Schlümpfe mit Prinzessin. Und Rolf Zuckowski kommt und seine Freunde kommen mit Hallo Mama, Hallo Papa.

Und ihr hört schon, Schlagerkids mit Regenbogenfarben. Ja, und danach geht's dann weiter mit Reinhard Horn auf bunten Erdball. Und dann kommt noch Peter Rakete, das Tal der großen Kleinen.

Reisen hört ihr jetzt mit allerbesten Freunde. Ja, die habt ihr bestimmt auch da draußen, nicht wahr? Und dann geht's weiter danach mit Schnabi, Schnabel und die Kinderliedergang mit Die Katze tanzt allein. Nein. Und danach die Minions und The Black Eyed Peas mit I Got a Feeling. Und danach kommt noch Clarissa mit Papa gib mir einen Bussi. Ja, und danach melde ich mich natürlich wieder.

meine Lieben, meine Zeit ist auch schon wieder rum. So schnell gehen zwei Stunden vorbei. Genau. Ich hoffe, es hat euch gefallen, eben halt. Und ich bedanke mich fürs Zuhören. Sage euch noch einen schönen Sonntag. Und mich hört ihr dann nächste Woche wieder. Eventuell am Freitag. Oder eben halt wieder unsere Sandri. Schauen wir mal. Oder wir machen die Sendung zusammen. Dann am Sonntag, nächsten Sonntag natürlich bestimmt wieder mit der Kindermucke, genau, von 14 bis 16 Uhr. Jetzt gleich ist hier der Auto-DJ dran, dann um 19 Uhr kommt unser Jean wieder auf Sendung. Also, dann sag ich mal bye bye, tschüss und auf Wiedersehen und Dankeschön. Und sage dann noch einen schönen Sonntag, alle Mann. Bye, bye.

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mal wetten, dass ihr jetzt wach seid. Falls ihr Mittagsschlaf gemacht habt. Kann ja sein, ne? Manche schlafen ja auch morgens ein bisschen länger. Je nachdem, wie es so beliebt. Kids Wanna Rock, ja, das heißt schon so ein bisschen, wir wollen ja ein bisschen rocken, aber auch teilweise ein bisschen ruhiger unterwegs sein. Aber erstmal rocken wir die Stadt, nämlich mit Shania Twain und Brooks & Dunn.

Der nächste Song ist irgendwie passend. Ruft es hinaus in alle Welt, über alle Berge. Der Stadtmusikant ist on air. Oder so ähnlich. Für euch hier Dolly Parton, Go Tell It on the Mountain und Neil Diamond, Children Go Where Sandy.

0: das waren zwei richtig schicke Gospel-Songs. Weiter geht's für euch mit ein bisschen Country. Und Country gibt's ja auf diesem Sendeplatz genau zweimal im Monat, nämlich am 2. und 4. Sonntag in Hülle und vor allen Dingen Fülle. Für euch hier Waylon Jennings, Lückenbach, Texas und Dwight Yoakam mit Hard Ages by the Number.
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4: Genau, Leute, so schaut's aus. Ihr hört euer Lieblingsradio und vermutlich auch euer Lieblingsmoderator, denn sonst hättet ihr wahrscheinlich nicht eingeschalten. Weiter geht's hier für euch mit Scott McKenzie und San Francisco und danach kommt ein Song, ja, puh, also ich würde, glaube ich, auch ganz gerne jetzt in Southern California wohnen. Da soll's ja angeblich nicht regnen. In Bremen sieht das ein bisschen anders aus.

Wo wir schon so in den 70ern und ein bisschen in den 60ern waren, geht es natürlich in den 60ern noch ein bisschen weiter. Zwei ganz bekannte Titel, aber von anderen Interpreten. Für euch hier Marmalade mit Opladi, Oplada und die Birds mit Mr. Tambourine Man.

Ja, nach so viel Nostalgie geht's wieder ein bisschen weiter nach vorne in die Good Old 80s für euch hier. Electric Light Orchestra, Confusion und Alan Parsons Project mit Eye in the Sky.

Mit dem nächsten Song, da habe ich für die Mädels ein Gläschen Champagner mitgebracht. Also, wenn ihr eins wollt, einfach zugreifen für euch hier. Sailor mit A Glass of Champagne und hinterher, ja, da spricht der Rostnurt über eure heißen Schenkel.

das war der Song von den heißen Beinen. Weiter geht's mit einem, der hört irgendjemand klopfen. Ich weiß gar nicht, ist das die Sabine? Das klingt so, als wenn einer im Bergwerk irgendwo da in Bayern klopft.

kaum hatte ich diesen Klopfersong an, da fiel mir doch dieser Sketch ein. Ich glaube, das war Karl Dahl damals. Er hat gesagt, ha, da war so ein Gruppi, der hat 3 Stunden gegen seine Tür geklopft, aber er hat sie nicht rausgelassen. Ja, Gruppis halt, ne? Ja. Weiter geht's für euch hier mit Lynn Anderson, mit Rose Garden und Tony Christie, San Bernardino.

Den nächsten Song werden die meisten von Tom Jones kennen. Für euch aber heute mal eine Version von Brenda Lee, die ist auf einem Album erschienen. Das war nur auf dem Album der Song. Das ist aber ein richtig cooler Song geworden, nämlich Help Yourself und hinterher für euch Diane and the Belmonts mit Queen of a Harp.

Ich bin ja auch ganz leicht über 20 und verfolge natürlich auch die Rentendiskussionen. Und ja, aus den Kreisen der Wirtschaft und der CDU, da kommen ja so manchmal ganz spannende Vorschläge. Vielleicht ist der hier was für die CDU. Die Beatles wünschen sich nämlich eine 8-Tage-Woche. Hinterher kommt dann für euch Brian Poole in the Tram los mit Twist and Shout.

Weiter geht's für euch von der Mitte der Straße, nämlich im Player Middle of the Road und hinterher die Les Humphreys Singers mit We're Going Down Jordan.

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1: Manuela de Pretin war beim ESC oder Grand Prix de la Euro de Chanson oder so ähnlich, wie das Ding damals hieß, dabei und hat, glaube ich, sogar damals gewonnen für euch hier im Player, die Lulu mit Boom Bang Bang und hinterher die Millie mit My Boy Lollipop.

Klasse Song, wie ich finde. Ich mag den unheimlich gern hören. Vorher geht's weiter mit Judith Holland und Tom Jones mit I'll Sail My Ship Alone und Jimmy Barnes mit Flesh and Blood.

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0: 2 Stunden Good Old Funky Stuff gibt es jetzt und hier bei uns. Herzlich willkommen bei Funky Town, the grooviest Radio Show in deinem Radio. Funk, Soul und Disco am Mikrofon, Thomas Krea. Hallo! Gestartet sind wir mit Tina Marie. Sie hatte wohl ihren größten Hit 1984, Lover Girl. Tina war damals mit diesem Track für einen Grammy nominiert und zwar in der Kategorie Beste weibliche R&B-Gesangsperformance. Gewonnen hat sie den Grammy leider nicht. Das war dann Aretha Franklin. Es ist immer gut, einen Plan B zu haben. Auf Englisch Backup Plan. Den hat auf jeden Fall Angie Stone.
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Eigentlich heißt sie Angela Laverne Brown. Ihr Künstlername ist Angie Stone. Backup Plan stammt aus ihrem 6. Album Rich Girl aus 2012. Ein klein bisschen frischer ist der nächste Track, im Februar 2021 erschienen. Cool Million featuring D-Train, Be a Star Tonight im Magoo Remix.

D-Train hat die Vocals übernommen bei Beer Star Tonight. Der Track erschien schon mal 2020, wenn ich es richtig im Kopf habe. Und im Februar 2021 ist dann der Remix erschienen. Gerade gehört Cool Million featuring D-Train. Rücksturz ins Jahr 1980. Und zwar mit Billy Ocean. Stay the night.

Wem jetzt nicht schwindelig ist, der hat sich einfach nicht dran gehalten. Ja. Dance Yourself Dizzy, Brit Disco, nennen wir das überhaupt so? Jedenfalls Disco aus Großbritannien, 1980 ein großer Hit dort und auch in Irland, stieg in beiden Ländern bis Platz 2 der Charts. Liquid Gold, so heißt die Truppe. Wir bleiben noch etwas in der Disco-Ecke. Ein Track, der ursprünglich mal von Dusty Springfield aufgenommen wurde. Dusty hatte allerdings nicht so einen großen Erfolg damit. Marsha Hines umso mehr. Your love still brings me to my knees.

Marsha Hines. Mit 16 hatte sie ihr Debüt in der australischen Version des Musicals Hair. Wir haben sie mit einem Track aus dem Jahr 1981 gehört. Your Love Still Brings Me to My Knees. Jetzt etwas G-Funk aus Frankreich. G-Star featuring Bee Thompson und Ryder Bone. On your way. En direct de la

2014 erschien das Debütalbum After the Rain von G-Star. Viel mehr hat er dann auch noch nicht wieder gemacht. Von diesem Album gab's bei Funky Town On Your Way. Georgie Porgy, im Original von Toto, ist mehrfach gecovert worden. Unter anderem 1999 von Eric Benet. Hier ist er zusammen mit Faith Evans, Georgie Porgy.

Etwas Power kann nie schaden. Das war der Titeltrack aus dem gleichnamigen Album der Temptations von 1980. Power. David Joseph, der war Mitglied der Formation High Tension und hat ein Soloalbum gemacht. Aus diesem Album gab es 4 Singles, die ausgekoppelt wurden. Und die bekannteste davon, die gibt es jetzt bei Funky Town. Nee, nicht Power, sondern You Can't Hide Your Love.

David Joseph. You can hide your love. Ist wegen mir auch nicht unbedingt notwendig. Floorfiller war das aus dem Jahr 1983. Funky Frank ist DJ und Remixer. Er nimmt sich immer wieder Klassiker vor und remixt diese. Das hier zum Beispiel auch. Die OJs, Backstabbers im FF Edit.

Backstabbers in der Remix-Version von Funky Frank, die OJs. Gleich geht's weiter mit der zweiten Stunde Funky Town. Dabei sind dann unter anderem Heywood, A Time Like This.

0: Luther von Ross, She's a Super Lady. Jetzt noch die SOS-Band No Lies. Bis gleich.
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0: und schon sind wir in der zweiten Stunde Funky Town. Herzlich willkommen dazu, sagt Thomas Krier, euer Mr. Funky Town. A-E-I-O-U wird zigmal gesungen in diesem Track. Was soll das heißen? A-E-I-O-U, das sind erst einmal die fünf Vokale in der englischen Sprache. Und I-O-U selbst heißt Ich schulde dir. Freeze aus Großbritannien. Der Track wurde übrigens von Arthur Baker geschrieben. Jetzt Mike und Brenda Sutton. We'll make it.
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Stevie Wonder hat die beiden entdeckt. Mike und Brenda Sutton. Sie haben sehr viele Tracks für verschiedene Künstler von Motown geschrieben. We'll Make It haben sie dann auch selbst gesungen. Stammt von ihrem ersten Album Don't Hold Back. Gab's aber auch schon, bevor das Album auf den Markt kam, als Single. So, wir öffnen die Funky Town Rare Tracks Kiste und kommen zur britischen R&B, Funk, Reggae und Gospel-Formation Paradise. World's Midnight.

Sie gelten als die erste britische Gospelband, die den Funk in ihren Sound integrierten. Die Formation Paradise. World's Midnight, ein Track aus dem Jahr 1982. Frische Musik aus 2021 gibt's jetzt. Herb Middleton und Mark Staggers. Making Plans. I love Funky Town.

Ein wahrer und vor allem auch grandioser Funky Town Klassiker. Earth, Wind and Fire, Can't Let Go. Bräuchte nicht viel zu sagen. Stammt von ihrem Erfolgsalbum I Am. Von den Klassikern kommen wir jetzt zu einer der führenden Formationen des Modern Funk und New Disco. Es geht nach Australien. Von dort kommen Confection. Delectable Youth.

0: erinnert mich so ein wenig an die SOS-Band, ist aber Confection aus Down Under, Australien. Delectable You. 2012 erschienen. Mich hat ein Hörerwunsch erreicht. Es geht übrigens zum Beispiel per E-Mail radiotom@gmx.de oder auch über unsere Funkytown Facebook-Seite. Ein Hörerwunsch also von Ute und Mike aus Coswig in Sachsen. Die beiden möchten Rosella hören und zwar mit I Feel It Slipping Away.
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Das ist Val Young oder auch Lady V. Angeblich wurde sie von George Clinton entdeckt. Val war vor allem aber auch eine Zeit lang bei der Gap Band und sie hat mit Rick James zusammengearbeitet. Der hat auch das Hitalbum Seduction produziert und daraus haben wir gerade den Titeltrack gehört. Seduction, Val Young. Alvin Fields ist für seine Falsettstimme bekannt und er hat bei allen Projekten der Michael Sager Band oder mit Michael Sager zusammengewirkt. Zusammengewirkt ist gut, mitgewirkt. Hier ist er mit Special Delivery.

0: Fields Special Delivery. 2 Stunden Good Old Funky Stuff und ein klein wenig auch New Funky Stuff gehen zu Ende. Das war Funky Town für dieses Mal.
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0: Dort gibt es die Playlist, den Track of the Day und alles rund um die Show. Heute noch La Fleur mit ihrer Version von Boogie Nights. Keep it funky, allzeit good times. Sagt wie immer Thomas Kreher, euer Mr. Funky Town. Tschüss, bis zum nächsten Mal.

0: Stevie Wonder mit For Your Love, eine Single aus dem Jahr 1995. Und das ist ein gutes Stichwort, das Jahr 1995. Es geht nämlich jetzt weiter mit
1: Time Dance Chart Attack 1995.
0: Ah, interessant. Wer hätte das gedacht? Nein, Spaß beiseite. Wir schauen auf die deutschen Singlecharts vom 22. bis zum 28. Mai 1995 und starten erstmal mit den letzten 10 Platzierungen. Für alle, die neu dabei sind, warum tue ich das? Weil diese oftmals viel spannender sind und interessanter als so die Top 10. Zu denen kommen wir natürlich auch später. Keine Sorge. Auf der 91 in besagter Woche neu dabei Mr. President mit Four on the Floor. Auf der 92 in der Vorwoche die 60 The Cranberries mit Zombie. Auf der 93 neu dabei Heart Sequencer mit The Sound Transformation. Auf der 94 rauf von der 100 Hannah Böhl mit What Have We Got to Lose. Auf der 95 in der Vorwoche die 91 der eben gehörte Stevie Wonder mit For Your Love. Auf der 96 in der Vorwoche die 79 German Spoons Hands on Yellow. Und You Gotta Say Yes to Another Excess. Auf der 97 neu dabei Björk mit Army of Me. 98, in der Vorwoche die 87, Sandra mit Nights in White Satin. Auf der 99, runter von der 92, Luther Vandross mit Ain't No Stopping Us. Und auf der 100 neu dabei The Brand New Heavies mit Close to You. Und jetzt kommen wir zu den Top 10 in der Woche vom 22. bis zum 28.05.95. Auf der 10 in der Vorwoche die 8 Erotic mit Fred Come to Bed. Auf der 9 in der Vorwoche die 10 Snap featuring Summer und The First, The Last Eternity. Auf der 8 in der Vorwoche die 6 Vangelis mit Conquest of Paradise. Auf der 7 in der Vorwoche die 9 20 Fingers featuring Raula mit Lick It. Auf der 6 in der Vorwoche die 7 Das Modul mit Computerliebe. Die 5, ja, die 5, die kann ich gar nicht lesen. Auf der 4 in der Vorwoche war es auch schon die 4, Scatman John mit Scatman. Die 3 hat sich auch nichts getan zur Vorwoche, Mark O mit Droste, hörst du mich. Auf der 2, wen wundert's, auch nichts Neues, Labouche mit Be My Lover. Und somit gibt's eine alte, neue oder keine neue Nummer 1 in dieser Woche im Jahr 1995. Take That mit Back for Good. So, ich blätter nochmal zurück. Die 5, die habe ich ja ganz eben außen vor gelassen. Das waren Dune mit Hardcore Vibes. Und weil jeder diesen Song kennt, aber meistens in der originalen Version, dachte ich mir, ich spiele euch mal was anderes. Und zwar Hardcore Vibes im sogenannten Good Vibes Mix. Viel Spaß!

Erinnert klanglich doch ein wenig auch an den eben gehörten Good Vibes Mix von Dunes Hardcore Vibes. Das war aber Marusha mit Raveland, eine leider etwas untergegangene Single aus dem Jahr 1995. Hier ist der Time Dance, eure musikalische Zeitreise zurück in die 90er auf eurem Lieblingssender und über 50 weiteren Radiostationen deutschlandweit. Und hier finden ja auch immer mal wieder One-Hit-Wonder ihren Platz. Songs, die völlig in der Eurodance- und Rave-Masse untergegangen waren. Manchmal zu Unrecht, häufig aber leider dann auch zurecht. Und in welche der beiden Kategorien der folgende Song fällt, das dürft ihr selber entscheiden. Hier ist der Moonraver mit Sterne. Die Sterne.

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Dieser Song ist aus der Kategorie leider völlig untergegangen, finde ich persönlich. Gehört zu einer mit der Techno-Geheimtipps für mich aus dem Jahr 1995, Nitribet mit Jimmy Crackhorn. Die nächste Band hingegen, die brauche ich nicht zu verstecken, das sind

weder Geheimtipps noch Leute, die in irgendeiner Weise untergegangen waren. Sowohl in den 90ern als auch darüber hinaus. Jeder kannte bzw. kennt The Prodigy. Und einer ihrer größten Hits aus Mitte der 90er Jahre ist unumstößlich, unumgänglich, wie auch immer, natürlich Firestarter.

0: The Prodigy und Firestarter, ihre Durchstarter-Single des Jahres 1996. Bevor es gleich ein bisschen rockiger weitergeht, nutzen wir eine kleine Pause, um ein bisschen Luft zu holen, und zwar mit der folgenden Rubrik.
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0: Der Sound der 90er ist zurück und viele DJs und Produzenten erfreuen sich ja an diesen alten Rave-Klängen und bauen sie in ihren Produktionen mit ein. Das könnt ihr hier in dieser Rubrik entdecken, aber auch durchaus einen Blick auf das musikalische Geschehen von 90er-Künstlern. Was machen sie heute? Wie klingen sie heute? Und da DJ Bobo gerade auf ausgedehnter Deutschland-Tour ist, ich durfte ihn in der letzten Woche in Hamburg live erleben und es war wieder mal ein musikalischer Genuss, muss ich euch sagen, dachte ich mir, ich spiele euch was vom aktuellen DJ Bobo Album The Great Adventure, einer meiner Highlights, nämlich Without You.

0: Schön, ne?
1: Mr. Ed Jumps the Gun mit Don Haha. Erinnert mich irgendwie an Lach nicht, sonst hol ich meine Brüder oder so ähnlich. Sollte ich übrigens auch mal unbedingt hier spielen, denn auch wenn viele jetzt den Kopf schütteln werden, aber Matze Knob alias Super Ricci gehört nun mal auch zur Comedy der 90er dazu. Aber noch verschone ich euch davor. Dafür spiele ich was anderes, und zwar etwas von dem Comedy-Duo Mundstuhl. Die schufen ja mehrere Figuren bzw. Figurenensembles, so zum Beispiel Dragan und Alder oder auch das C und das F-Hörnchen.
2: Na, Super Flughafe hier.
3: Was willst denn du von mir?
2: Das ist ja ganz stark hier.
3: Na ja, Super, ganz stark.
2: Gar keine Bäume da, weißt du?
3: Ja, sind halt keine Bäume da. Du hast doch unseren Weg gemacht.
2: Komm, wir gehen mal hier rein.
3: Ja. Oh. Oh. Was ist denn das? Oh.
4: Das ist die Asservatenkammer.
3: Das ist ja super geil.
4: Das ist ja Wahnsinn.
3: Das ist ja super.
4: Guck mal hier, was ist hier? Oh, die Krokotasche, guck mal.
3: Oh, sowas wollte ich schon immer. Guck mal, die Schlangelederstiefel.
4: Oh, das ist ja geil.
3: Oh, guck mal, vorne die Klappe noch dran, vorne als Spitze.
4: Hey, guck mal, da kommen die Waffe. Die Waffe.
3: Ja.
4: Guck mal hier.
3: Was du machst. Super. Super,
4: was
3: das war sau knapp. Hast du das nicht mitgekriegt?
4: Tut mir leid.
3: Ja, sorry. Super stark, ja, tut mir leid.
4: Da hinten, die Drogen.
3: Yes.
4: Ja.
3: Das ist ja super geil.
4: Echt geil hier, jetzt das ganz im Ernst. Jetzt geben wir mal richtig Gas, oder?
3: Vollgas, mein Freund.
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Einen wunderschönen Sonntagabend wünsche ich allen. Hier ist sie wieder, eure Anne. Ich begrüße alle ganz recht herzlich hier zu meiner Vertretungssendung für unseren Funky.

Wunderschönen guten Abend, da ist er wieder live aus dem Sendestudio Würzburg, euer Funky, wie ihr es von mir gewohnt seid, immer sonntags ab 22 Uhr mit den aktuellen Neuvorstellungen, zum ersten Mal bei uns im Programm, dafür wie immer ein dickes Dankeschön an die Plattenfirmen, die uns diese Tracks hier für immer zur Verfügung stellen. Ja, ein dickes Dankeschön natürlich auch an euch alle, dass ihr wieder eingeschalten habt. Ich würde mich wie immer freuen, wenn ihr auch reinschaut zu uns in unseren Chat unter radio-clan.de, wenn ihr da nicht sowieso schon seid. Ja, und ansonsten haben wir auf der gleichen Webseite natürlich auch noch eine Wunschbox, die, wie ihr es von mir gewohnt seid, natürlich sperrangelweit offen ist. Wenn ihr also was Bestimmtes hören wollt, egal ob ebenfalls ganz neu oder schon alt bewährt, wenn ich's hab, spiele ich's euch natürlich gerne. Eure Grüße übermittle ich natürlich auch gerne. Ja, und ansonsten einfach viel Spaß beim Zuhören. Wir starten einfach mal durch mit den ersten drei Neuvorstellungen am Stück. Mandy Mitchell ist mir egal. Was genau egal ist, werden wir gleich hören. Danach Teddy Caro. Hey, was hast du nur gemacht? Na, das wollen wir doch alle wissen. Bestimmt. Und Chris Dirk. Ja, die Liebe. Ja, ja. Naja, Liebe. Was ist das eigentlich? Kann man das essen?

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1: Im Studio Gisa Weber. Schönen guten Abend. Tennisprofi Alexander Zverev hat die French Open gewonnen. Er gewann im Finale in Paris gegen Flavio Cobolli aus Italien. Mehr von Uwe Schimonek.
2: Favorit Zverev hat sich über 5 lange Sätze zum Sieg gekämpft. Nach mehr als 4 Stunden verwandelte der 29-Jährige seinen Matchball, riss die Arme hoch und sank dann erschöpft zu Boden. Es war der erste Grand-Slam-Titel für Zverev überhaupt und der erste für die deutschen Tennismänner seit dem Erfolg von Boris Becker 1996 bei den Australian Open.
1: Der DGB-Vorstoß zu einer verpflichtenden Betriebsrente kommt bei der Union nicht gut an. Die Vorsitzende der Mittelstandsunion Konnemann warnt im Handelsblatt davor, dass dadurch Investitionen, Arbeitsplätze und Wachstum gefährdet werden.

0: würden. Der Vorschlag sorge vor allem für neue Belastungen für die Betriebe. Der SPD-Fraktionsvorsitzende Miersch betonte dagegen im Ersten:
1: Das ist ein Vorschlag, der meines Erachtens in die richtige Richtung geht. Aber ein Punkt muss man immer wieder sagen. Die gesetzliche Rente ist die Basis, ist die Grundlage für alles. Man kann daneben nicht willkürlich andere Dinge anschaffen, weil das wird nicht funktionieren am Ende.
0: Das Bundesverkehrsministerium will herausfinden, wie sich die Cannabis-Legalisierung auf die Verkehrssicherheit auswirkt. Ein entsprechender Gesetzentwurf kommt am Freitag in den Bundesrat. Konkret geht es darum, dass schwere Unfälle, bei denen Cannabis im Spiel war, in der Unfallstatistik landen. Dabei soll der THC-Wert untersucht werden. Für Cannabis am Steuer gibt es bereits seit einiger Zeit einen gesetzlichen Grenzwert, ähnlich wie die Promillegrenze bei Alkohol. Bundespräsident Steinmeier kann sich jetzt doch vorstellen, dass Olympia im Jahr 2036 wieder nach Deutschland kommen könnte. Das berichtet die ARD. Bislang hatte Steinmeier eine Bewerbung abgelehnt. Der Grund? 1936 hatten die Nazis aus den Olympischen Sommerspielen in Deutschland eine Propagandashow gemacht. Kimi Antonelli hat den großen Preis der Formel 1 in Monaco gewonnen. Der Mercedes-Pilot kam vor Lewis Hamilton im Ferrari und Isaac Hadjar im Red Bull ins Ziel. Mit dem Sieg baut Antonelli seinen Vorsprung in der Gesamtwertung aus.
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3: Erst hängen noch viele Wolken über uns und es kann anfangs noch mal kurz nass werden, das lässt aber schnell nach. In der zweiten Nachthälfte ziehen von Westen schon wieder neue Wolken rein. Die Tiefstwerte liegen bei 13 bis 6 Grad. Morgen startet es erst trocken und recht freundlich, später kommen von Westen mehr Wolken mit Regen und vereinzelten Gewittern, maximal bis 29 Grad.

Marc Lorenz war das für euch mit Heut ist vieles amerikanisch. Ja, und vieles ist auch chinesisch. Nur mal so am Rande. Ja, weiter geht's mit Deutsch. Mido, es gibt Tage. Danach Frank Rebell, wenn der Himmel uns berührt. Und Ricky Leroy mit alle Hände hoch. Ist das etwa ein Überfall? Nein, das sind die aktuellen Neuvorstellungen. Mit mir, eurem Funky am Mikrofon. Viel Spaß! Manchmal

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Zischner und Peikert waren das für euch mit Ich hab Sehnsucht. Es geht weiter mit Ricky Tauscher, Mr. Unbekannt. Danach Achim Petri, der ist euch sicherlich nicht unbekannt. Mitten ins Herz, seine neue... Ja, und danach drei neue Vorstellungen am Stück, wie ihr es von mir gewohnt seid. Angelique und Wenn der Regen fällt... Ja, dann wird's wieder nass, ne? Heute ist alles wieder getrocknet, die Sonne hat wieder kräftig vom Himmel geschienen, es wird doch noch Sommer. Ja, schau mal, wie wird's morgen, wer weiß es? Ja, der Wetterbericht. Gerne.

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1: Es sind nur 7 Buchstaben, aber sie ergeben zusammen einen Mythos. Das Wort, das sich daraus zusammensetzt, heißt schlicht und einfach Ferrari. Es gibt mit Sicherheit fast keinen jungen Menschen, der nicht davon träumt, irgendwann mal in einem Ferrari zu sitzen. Ich gebe zu, das gilt natürlich auch für ältere Menschen. Mit zunehmendem Alter lässt allerdings der Wunsch nach, auch mal in einem Formel-1-Auto von Ferrari zu sitzen. Das hat mehrere Gründe. Erstens kommen die meisten von uns gar nicht mehr in ein solches Fahrzeug hinein, geschweige denn heraus, und vermutlich wären wir auch nicht in der Lage, mit diesem Fahrzeug auch nur 100 Meter weit unfallfrei zu fahren. Immerhin würden wir es vermutlich schaffen, das Auto in Bewegung zu setzen, den Automatikgetrieben neuerer Generation sei Dank. Das war früher völlig anders, wie man in dem im Verlag Geramont erschienenen Buch Ferrari in der Formel 1 von Stuart Codling nachlesen kann. Codling stellt in diesem Buch auf 224 Seiten alle Rennfahrzeuge von Ferrari vor, die seit 1950 bis 2020 in der Formel 1 eingesetzt wurden. Zwar gab es schon vor der Formel 1 Automobil-Weltmeisterschaften, aber das Buch von Codling listet eben die Fahrzeuge auf, die seit 1950 von Ferrari in der Formel 1 eingesetzt wurden. Dieses erste Formel 1 Fahrzeug trug übrigens die Typenbezeichnung 125 F1. In den ersten beiden Jahren der Formel 1, also 1950 und 51, dominierten aber noch die von Kompressormotoren angetriebenen Alfetta von Alfa Romeo. 1952 war es dann soweit. Alberto Ascari wurde auf dem 170 PS starken Ferrari 500 F1 Weltmeister. Es war der erste Formel 1 Fahrer-Weltmeistertitel. Es sollten im Laufe der Jahrzehnte 14 weitere folgen. Konstrukteursweltmeister wurde man erstmals 1961. Insgesamt kamen hier 16 Titel zusammen. An dieser Stelle einen Überblick über die Fahrzeuge im Buch zu machen, ist schon aufgrund der Menge unmöglich. Der letzte vorgestellte Rennwagen im Buch ist der SF1000 von 2020. Die Zahl 1000 dürfte für seine PS-Leistung stehen. Sie haben jetzt sicher Lust auf mehr bekommen. Kein Problem. Das Buch Ferrari in der Formel 1 ist im Buchhandel und online für 49,99 Euro erhältlich.
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Kevin Brain Smith war das für euch nach all diesen Jahren. Ja, nach all diesen Jahren, die es uns hier auch schon gibt, nämlich seit 2007. Ja, sind wir natürlich nach wie vor gerne für euch alle on air. Und wenn ihr noch Lust habt mitzumachen, wir suchen natürlich auch noch Moderatoren. Ja, bei uns sendet ihr völlig kostenlos, aber definitiv nicht umsonst. Ja, und bei mir, eurem Funky, geht's jetzt natürlich unbetrübt weiter mit den nächsten drei Neuvorstellungen am Stück. Lorenz Büffel mit Micha Schü. Immer viel trinken. Ja, das muss man natürlich bei diesen Temperaturen. Danach Kreisliga-Helden Ajax Dauerstramm. Und ja, drei Neuvorstellungen am Stück, wie gesagt. Markus Rotano mit Fantastico. Ja, fantastisch. Viel Spaß beim Zuhören.

Mr. GPPM.com war das für euch. Toller Interpretennamen. Soccer is a bitch. Naja, Fußball ist eine Schlampe. Okay, lassen wir mal so dahingestellt sein. Wie sieht's bei euch aus? Seid ihr schon im Fußballfieber? Am 14. ist es ja soweit, das erste Deutschlandspiel um 19 Uhr. Was denkt ihr, wie weit schafft's die deutsche Nationalmannschaft überhaupt? Ja, ihr könnt gerne eure Meinungen kundtun. Hier bei uns im Chat unter radio-klan.de. Ja, und hier auf dem Stream machen wir natürlich derweil weiter mit Musik. Nadine 7 mit Ab, Ab, Ab. Danach Oliver Pocher und DJ Aaron Schwarz und Weiß. Ja, machen wir wieder ein Dreier draus. Drei aktuelle Neuvorstellungen am Stück. Palmo, Baller, Baller, Baller.

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2: 14,7 Jahre hielt laut Statistischem Bundesamt hierzulande eine durchschnittliche Ehe im Jahr 2024. Rund ein halbes Jahr weniger als noch 2022. Was danach oft in Vergessenheit gerät, der gemeinsame Versicherungsschutz. Nach einer Scheidung oder Trennung sollten gemeinsame Versicherungsverträge unbedingt auf den Prüfstand und bei Bedarf angepasst werden. Ob Scheidung oder Aufhebung einer eingetragenen Lebenspartnerschaft, beides kann den Versicherungsschutz verändern und das losgelöst von den üblichen Kündigungsfristen eines Vertrages. Deshalb sollte man gezielt prüfen, ob der eigene Vertrag solche besonderen Regelungen enthält, sagt man beim Bund der Versicherten e.V. BDV. Zu den praktischen Folgen einer Scheidung gehört oft auch eine Namensänderung. Nimmt die Frau beispielsweise ihren Geburtsnamen wieder an und zieht in eine eigene Wohnung, ist sie verpflichtet, dem Versicherer ihre Namensänderung sowie ihre neue Anschrift mitzuteilen. Tut sie dies nicht, kann der Versicherer ihr zwar keine Briefe zustellen, die Schreiben gelten aber dennoch als zugestellt und die Frau würde beispielsweise Rechnung nicht empfangen und angemahnt werden. Sobald eine Scheidung absehbar ist, sollten beide Seiten klären, wer die gemeinsamen Versicherungsverträge übernehmen möchte oder übernehmen kann, sagt man. Für die im Versicherungsschein genannten Versicherungsnehmer ist es einfach. Sie oder er führt den Vertrag weiter. Wer den Vertrag nicht fortsetzen kann, muss sich um einen neuen, passenden Versicherungsschutz kümmern. Diese sollte die K.O.-Kriterien des BDV der jeweiligen Sparte erfüllen. Besonders heikel ist, wenn ein Partner im Zuge der Scheidung den Versicherungsschutz verliert, ohne davon etwas mitzubekommen. Deutlich wird das am Beispiel der Privathaftpflichtversicherung PHV. In dieser können Partner mitversichert werden. Eheleute sind oftmals ohne konkrete Nennung mitversichert. Bei Unverheirateten muss der Versicherungsnehmer oftmals den Partner dem Versicherer melden. Bei Unverheirateten wird üblicherweise verlangt, dass sie in einem gemeinsamen Haushalt leben. Ehepartner bleiben oftmals auch bei einer Trennung mitversichert, solange die Ehe noch besteht. Es sei denn, ein Ehepaar trennt sich und ein Partner zieht aus, noch bevor die Scheidung vollzogen ist. Wenn sich also Paare trennen und einer auszieht, sollten mitversicherte Personen sich schnellstmöglich um einen eigenen PHV-Vertrag kümmern.
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Ricky Leroy war das für euch mit Wunderbar. Ja, wunderbar geht's jetzt weiter mit Sternregen. Give me my first kiss, Rosa. Danach Herr Frank, Made in Germany. Und Patrick Heidenreich. Wir halten zusammen. Ja, das tun wir auch hier bei Radio Clan. Kommt rein zu uns und habt mit uns Spaß.

Maria da Vinci war das für euch mit Aline Alexandra und dem Titel Du bist wie Musik für mich. Ja, und mit Musik geht's natürlich auch weiter, nämlich an die Meine in allen Farben dieser Welt. Danach Barry Klein, Beautiful Sunday und Chris Peach mit Damals. Als die Gummistiefel noch aus Holz waren oder so ähnlich. Jo, habt ihr Liedwünsche? Lasst es mich wissen.

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2: Ich kenne zugegebenermaßen keine Statistiken, aber ich könnte mir vorstellen, dass das Thema Grillen bei den Nachbarschaftsstreitigkeiten ganz weit oben steht. Franz Obst, Rechtsanwalt und Mediator und RTL-Streitschlichter, weiß, wie schnell Streit ausbrechen kann.
3: Davon kann man ausgehen. Also ich sag mal, zunächst mal ist ja die Frage, welchen Grill nehme ich überhaupt? Ne, nehme ich jetzt einen Gasgrill oder nehme ich einen Holzkohlegrill? Und wenn ich jetzt einen Gasgrill nehme, dann ist es nur noch vom Grillgut abhängig, ob ich jetzt die Würstchen dann wirklich tiefschwarz bräune oder ob ich die so bräune, dass ich jetzt nicht so lange darauf rumkauen muss. Während es beim Holzkohlegrill dann immer mit einer gewissen Geruchsbelästigung einhergeht. Und da gibt es also auch eine Fülle von Rechtsprechung, die zieht sich von Nord nach Süd und von Ost nach West und hat interessanterweise unterschiedliche Zeiten, wie oft man so grillen darf.
2: Auf die Gerichte kann man hier ausnahmsweise kaum setzen, denn
3: nach Auffassung des einen Gerichts darf man einmal im Monat grillen, nach Auffassung des anderen Gerichts kann man also alle Woche mal grillen und dann gibt es noch ein anderes Gericht, was sagt, naja gut, wenn ich meine Mitmenschen damit nicht belästige, dann kann ich eigentlich grillen, so oft ich will.
2: Es gibt also dummerweise keine klaren Aussagen und erst recht keine Tabellen, wo ich ablesen kann, wann ich welches Grillgut auf welchem Grill braten darf. Also, was tun?
3: Und das ist natürlich dann immer der Gradmesser. Beeinträchtige ich dadurch das Wohl des anderen, indem ich jetzt dann meinen Grill anwerfe, oder beeinträchtige ich das nicht? Und wenn man jetzt mal so eine richtig schöne Grillparty schmeißt, mit einem Grillrost, was man also oben vom Flugzeug aus schon sehen kann, dann sollte man sich ernsthaft überlegen, ob man nicht vielleicht die umliegenden Nachbarn einlädt, denn dann haben die auch Spaß dabei und beschweren sich noch nicht mal.
2: Ärgerlich wird es vor allem, wenn man die Prozessfreude der Nachbarschaft falsch einschätzt und es auf ein Gerichtsverfahren mit ungewissem Ausgang ankommen lässt. Schließlich sind in aller Regel zwei Anwälte und ein Gericht beschäftigt und das ist nicht billig.
3: Ja gut, da sind ruckzuck 1000 Euro, sind dann mal weg. Ne? Und dann hat man natürlich dann immer noch die Frage, wer muss den Spaß am Ende des Tages bezahlen, nämlich der Unterlegene. Und da wissen wir beide, vor Gerichten auf hoher See ist man stets in Gottes Hand. Also das kann so und so ausgehen. Ne?
2: Da kann man nur sagen, wohl dem, der eine Rechtsschutzversicherung abgeschlossen hat, die auch solche Streitigkeiten abdeckt. Denn spätestens beim Marsch durch die Instanzen kann man sonst jede Menge Geld vernichten. Also lieber ein paar Steaks mehr kaufen und die Nachbarn einladen.
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Friedrich Leopold, wenn es war das für euch mit Ich klau uns ein U-Boot, aber ganz schnell abtauchen, sonst erwischen sie euch, ne? Ja, weiter geht's mit Kieran Kaiser, Mi Latina Corazon, danach Mido, mich verstehen. Ja, bei dem Titel davor habe ich auch nicht viel verstanden. Schauen wir mal, ob man mehr versteht, wenn man ihn hört. Ja, machen wir wieder ein Dreier draus. Drei aktuelle Neuvorstellungen am Stück. Sundowner mit Viva la Vida.

Ja, Rico Tauscher war das für euch mit Offline sein. Ja, offline bin ich auch bald, noch bis 0.30 Uhr bin ich für euch on air. Danach kommt unser Andreas Victor mit seiner Sendung Love Time. Ja, und ich habe noch für euch Yvonne Held, was du in mir siehst. Danach Mandy Mitchell, White. Don't you do right? Ja, warum machst du es denn nicht richtig, Mensch? Und ja, ich mach's richtig. Drei aktuelle Neuvorstellungen in einem Stück kündige ich euch wieder an. Teddy Caro, wir feiern das Leben. Ja, viel Spaß weiterhin. Wenn ihr mit uns feiert, wird die Feier immer gut. 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

Ja, Chris Dirk war das für euch mit Sei ein Clown. Ja, ich hoffe, ihr sagt nicht, dass ich einer bin, wenn ich euch die nächsten drei Neuvorstellungen ankündige. Marc Lorenz, Ich tanze unterm Regenbogen. Danach Mido, Dieser Brief und Frank Rebell, Lieb mich ein letztes Mal. Ja, aber ein allerletztes, ne?

Ja, ihr Lieben, das war's für heute schon wieder. Euer Funky bedankt sich fürs Zuhören. Hofft, es hat euch gefallen. Und wird sich natürlich auch freuen, wenn ihr auch das nächste Mal wieder reinschaltet, wenn's wieder heißt Funky on Air. Bis dahin, viel Spaß jetzt mit meinem Nachfolger, dem Andreas Victor und seiner Sendung Love Time. Ja, bis zum nächsten Mal. Ciao, ciao, winke, winke, euer Funky.

0: kurz nach 22 Uhr. Und was gibt es jetzt?
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0: ihr Herzensmenschen da draußen, das nenne ich doch mal eine Begrüßung. Willkommen zu Love Time, dem Ort im Radio, an dem Gefühle nicht flüstern müssen, sondern ganz entspannt auf dem Sofa Platz nehmen dürfen. Wir nehmen uns wie jeden Sonntag jetzt Zeit für große Emotionen, leise Gedanken und für Songs, die mehr sagen als jede Sprachnachricht um 1:30 nachts. Wir lassen es klingeln, kurz nach 22 Uhr, da darf man das, De La Soul, Hip-Hop mit Humor, Groove und dieser lässigen 90er-Attitüde, als man noch dachte, ein Anruf, der könnte alles klären. Spoiler konnte er nicht. Aber der Song, der ist geblieben. Ring, ring, ring. Schön, dass du da bist.
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0: Geschmeidige Klänge mit Matt Bianco, perfekt für alle, die ganz cool werden wollen, cool am Sonntagabend. Dabei nehme ich dich bekanntlich jeden Sonntag ein wenig an die Hand, natürlich sanft. Apropos Sonntag, nicht unbedingt der beliebteste Tag der Woche, das ist ohne Zweifel der Samstag. Die Geschäfte haben geöffnet, es ist Wochenende, sollte man nicht arbeiten müssen, dann kann man sogar lange schlafen und muss nicht früh ins Bettchen. Der Sonntag hingegen, das ist für viele der Ausruhtag, auf der Couch oder aber daneben. Wie sieht dein perfekter Sonntag aus? 015 25 840 5057, unsere WhatsApp-Nummer noch einmal 015 25 840 5057.
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0: George Chili Peppers. Wie sieht dein perfekter Sonntag aus? Diana, die hat etwas zum Thema.
1: Ja, Sonntag ist lang ausschlafen, schön in Ruhe frühstücken und dann vom Frühstückstisch direkt auf die Couch die Beine hochlegen, den Fernseher anmachen und einfach den ganzen Tag nichts tun. Ja, das war vielleicht mal so, bevor ich ein Kind hatte, aber somit ist Sonntag für mich so gut wie jeder andere Tag oder fast noch stressiger, weil das Kind natürlich den ganzen Tag zu Hause ist und es geht einfach schon in der Früh rund. Ja, da ist nichts mit ausruhen. Also Leute, die noch keine Kinder haben und noch ganz jung sind, genießt eure Sonntage noch, einfach mal nichts zu tun. Das wird noch dauern, bis die Zeiten wiederkommen mit Kind.
0: Es fing so schön an, ein fauler Sonntag. Aber so ist das im Leben. Nun Musik von James Blunt, ein Song, den wirklich jeder kennt. You're Beautiful, ein kurzer Blick, ein nicht gelebter Moment, eine Geschichte, die im Kopf weitergeht. James Blunt hat später selbst gesagt, der Song sei eigentlich traurig. Vielleicht ist genau das der Grund, warum er vielen Mitmenschen im Ohr geblieben ist. James Blunt.

Zwei Männer, eine gemeinsame Vergangenheit, Robbie Williams und Gary Barlow Shame. Gestern ist sie 67 geworden. Susanna Hoffs, die Stimme von den Bengals. Mitgebracht habe ich dir heute einen Song, der schon oft in dieser Sendestrecke zu hören war. Eternal Flame, allerdings nicht die Ursprungsversion aus dem Jahr 1988. Im vergangenen Jahr hat Susanna Hoffs den Song nochmal neu aufgenommen. Sie selbst sagt über die Aufnahme, als ich vor dem Mikrofon stand, kämpfte ich mit den Tränen der Dankbarkeit. Dankbarkeit für die Gelegenheit, ein Lied zu singen, das ich mein ganzes Erwachsenenleben lang geliebt und geschätzt habe. Wir sind zusammen erwachsen geworden. Wir schätzen den Song auch, Eternal Flame.

0: perfekte Sonntag. Mehr wird genommen, Regen eher nicht so. Wie sieht der perfekte Sonntag für Stefan aus?
1: Also der perfekte Sonntag sah bei mir früher so aus, dass ich ausgeschlafen habe, dass ich gefrühstückt habe und so weiter, genau, und dann einfach den Couching Day einberufen habe. Wenn ich jetzt an einen schönen Sonntag denke, dann ist es natürlich, dass ich mit meiner kleinen Tochter aufstehe, dass wir zusammen dann was frühstücken und genau. Und dann läuten wir den Tag ein, wo wir uns so einen Faulenzer-Tag da machen.
0: Unsere WhatsApp-Nummer 01525 840 5057. Willkommen zur Rubrik Live-Tracks. Große Bühne, große Stimme. Mehr muss man nicht sagen. Mariah Carey, Without You und Hero.

Erste Stunde Love Time. Wir hören uns wieder nach 23 Uhr. Jetzt Falsett, Gefühle und Nähe, musikalisch. Drei Brüder, die wussten, wie man Herzschmerz vertont. Die Bee Gees. Bis gleich.

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1: Wir geben uns noch ein weiteres Stündchen Love Time, ganz entspannt. Manche entspannen wunderbar während dieser Sendestrecke. Johanna, die braucht ganz andere Dinge, wie sie uns gleich verrät. Hallo Johanna, was hilft dir, um so richtig zu entspannen?
2: Hey, ich bin Johanna und mir helfen zum Beispiel Meditationen ganz gut. Und ich kann super entspannen oder klassische Musik oder aber auch mal ein gutes Buch. Einfach schön nachmittags auf der Couch mit einer Tasse Tee und einem guten Buch. Hilft mir total und ich kann total entspannen. Kann ich jedem nur empfehlen. Oder auch mal, wie gesagt, eine Meditation finde ich super.
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Auch heute am 18. Januar blicken wir verträumt in die Sterne, wenngleich es heute wenig verträumt zugeht. Am kommenden Freitag startet das Dschungelcamp. So heißt es im Volksmund. Ich bin ein Star, holt mich hier raus. Und mit den Stars, ist das so eine Sache? Oder sagen dir Namen wie zum Beispiel Samira Yavuz, Patrick Romer, Mea Dumont, Umu Tekin, Ariel Hediger, Simone Ballack, Stefan Dürr, Eva Benitatu, Hubert Feller, Nicole Bessler-Böttcher, irgendetwas. By the way, Hardy Krüger Junior, den mag man kennen. Und bei der Personalie Gil Ofarim, da scheiden sich die Geister. Sei es drum, es ist bereits die 19. Staffel, wie es diesbezüglich sternguck-technisch ausschaut. Mehr zum Thema gleich nach Charlie Puth. Pop verspielt modern, Liebe kann auch leicht sein. 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
1: Love Time. Dein Blick in die Sterne. Im Studio für dich, Franziska Luca.
2: Unkraut vergeht nicht. Fressen oder gefressen werden, das ist hier die Frage. Und nicht alle Dschungelbesucher treffen eine lebenserhaltende Entscheidung. Wer vor lauter Urwald die Futterbäume nicht sieht, sich vegetarisch von Giftpflanzen ernährt oder mit jedem Säbelzahntiger kuscheln will, der wird als Eintagsfliege enden. Aber es wachsen ja auch Glückspilze im Dickicht. Widder. Vom wilden Affen gebissen. Mit markerschütterndem Schrei schwingt sich der furchtlose Krieger an armdicken Lianen der Herausforderung entgegen, rodet mit einer selbstgemachten Machete ein Stück Urwald und brät sich am Lagerfeuer den selbst erlegten Tiger zum Abendessen. Für morgen ist ein Wettrennen mit dem Reviergorilla geplant. Der Sieger kriegt Jane. Stier. Wellness am Wildwasser. Das Moorbad im Sumpf ist schon wegen dem natürlichen Massageeffekt dank vieler Krabbeltierchen ungemein entspannend. Danach wird unterm Wasserfall geduscht und wenn dem Stier bisweilen noch die gebratenen Raupen in den Mund fliegen, ist das Wohlbefinden gesichert. Ein Rindvieh mit dicker Kuhhaut genießt und schluckt. Zwillinge. Interessante Speisekarte. Ach, ist das aufregend, zwitschert der quirlige Zwilling, hüpft mit den Kolibris von Ast zu Ast und kann sich gar nicht satt sehen an den verschiedenartigen Essensvorschlägen, die er am liebsten im Flug verschluckt. Den lustigen Vögel mögen auch die Ureinwohner. Nur, wenn er aus dem Kochtopf heraus Zubereitungstipps gibt, werden sie sauer. Krebs. Erst ein Nest, dann der Rest. Kaum im Dschungel angekommen, fängt der geborgenheitssüchtige Typ an, auf der Suche nach einem kuscheligen Plätzchen im Unterholz herumzukrauchen und es warmweich auszupolstern, damit die sensible Seele keine Dornenkratzer abkriegt. Direkt nebenan ist dann der Streichelzoo und sogar die Würgeschlange frisst dem Krebschen aus der Hand.
0: Vier weitere Sternzeichen nach Madonna. Madonna, take a bow.